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1: Es ist 3.
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1: Es ist 4.
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1: Es ist 5 Uhr.
2: Ich bin Laura Kühne. Guten Morgen.
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2: In Liechtenstein bleibt das Abtreibungsrecht politisch umstritten. Stand jetzt dürfen Frauen in Liechtenstein nur in wenigen Ausnahmefällen in ihrer Heimat abtreiben. Eine knappe Mehrheit des Liechtensteiner Parlaments wollte dies nun ändern. Schwangerschaftsabbrüche sollten künftig in den ersten 3 Monaten erlaubt sein. Trotz der Zustimmung des Parlaments wird sich aber wohl nichts am jetzigen Stand ändern. Das letzte Wort zum Thema hat Liechtensteins Erbprinz Alois. Dieser hat bereits angekündigt, dass er gegen eine allfällige Lockerung des Abtreibungsrechts ein Veto einlegen wird. Zehntausende Menschen haben in Spanien gegen den Umgang der Regierung mit der Situation in Ceuta demonstriert. Auch in der spanischen Exklave in Nordafrika gingen Tausende auf die Straße und forderten die Rückkehr der Migrantinnen und Migranten. Ende Juli waren innerhalb von 2 Tagen mehr als 70.000 Menschen aus Marokko nach Ceuta gekommen. Rund 5.000 sind noch dort. Der dänische Nachrichtendienst warnt vor konkreten russischen Sabotageplänen in Dänemark. Im Visier seien vor allem Unternehmen der Rüstungsindustrie, die mit der militärischen Unterstützung der Ukraine zu tun haben. Das berichtet die Zeitung Berlingske unter Berufung auf den Nachrichtendienst. Möglich seien etwa Brandanschläge. Die betroffenen Unternehmen werden aufgefordert, ihre Sicherheitsmaßnahmen zu verstärken.
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2: Die Zürcher Grasshoppers feiern den ersten Saisonsieg in der Super League. Sie bezwingen im letzten Grund St. Gallen mit 2:0. Auch der FC Luzern kann sich behaupten, sie gewinnen zu Hause gegen Vaduz mit 2:1. Der Meister Thun und Lausanne Sport trennen sich hingegen 0:0. IB führt zurzeit die Tabelle an, vor Lugano auf dem 2. und Basel auf dem 3. Zwischenplatz. Eine Meldung von unterwegs an dem Donnerstag früh am Morgen. Es hat einen Unfall gegeben auf der A1 Zürich Richtung Bern zwischen Barrecktunnel und Baden-West. Darum dort vorsichtig fahren. Die rechte und die linke Spur sind nämlich zu. Nur die mittlere kann man im Moment befahren. Tschüss, sieht es aber gut aus unterwegs. Habe Sorge. Kurz und bündig können wir es heute machen. Bis zu quasi sportsommerlichen 27 Grad gibt es heute. Mit einem Haufen Sonnenschein und nur ganz, ganz wenigen Wölkchen.
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0: Musik aus der Schweiz, der Remo vorher für euch.
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5: Es ist 17:30.
2: Ich bin Laura Kühne. Guten Morgen.
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2: In Liechtenstein bleibt das Abtreibungsrecht politisch umstritten. Eine knappe Mehrheit des Parlaments will Schwangerschaftsabbrüche in den ersten 3 Monaten erlauben. Bisher sind sie in Liechtenstein nur in wenigen Ausnahmefällen möglich. Das letzte Wort zum Thema hat Liechtensteins Erbprinz Alois. Er hat bereits angekündigt, dass er gegen eine allfällige Lockerung des Abtreibungsrechts ein Veto einlegen will. Im Fall der Sprengstoffdrohne von Leipzig prüft Italien die Einreise eines Tatverdächtigen. Laut NDR und Süddeutscher Zeitung hat das deutsche Bundeskriminalamt 2 Verdächtige mit Verbindungen nach Russland identifiziert. Einer von ihnen soll mit einem italienischen Touristenvisum in den Schengen-Raum eingereist sein. Italiens Außenminister Antonio Tajani kündigte entsprechende Untersuchungen an. Der dänische Nachrichtendienst warnt vor konkreten russischen Sabotageplänen in Dänemark. Im Visier seien vor allem Unternehmen der Rüstungsindustrie, die mit der militärischen Unterstützung der Ukraine zu tun haben. Das berichtet die Zeitung Berlingske unter Berufung auf den Nachrichtendienst. Möglich seien etwa Brandanschläge. Die betroffenen Unternehmen werden aufgefordert, ihre Sicherheitsmaßnahmen zu verstärken.
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2: Die Zürcher Grasshoppers feiern den ersten Saisonsieg in der Super League. Sie bezwingen im letzten Grund St. Gallen mit 2:0. Auch der FC Luzern kann sich behaupten, sie gewinnen zu Hause gegen Vaduz mit 2:1. Der Meister Thun und Lausanne Sport trennen sich hingegen 0:0. IB führt zurzeit die Tabelle an, vor Lugano auf dem 2. und Basel auf dem 3. Zwischenplatz. Vorsichtig fahren aktuell auf der A1 Zürich Richtung Bern zwischen Barecktunnel und Baden-West. Dort hat es nämlich einen Unfall gegeben und die linke Spur ist zu. Tschüss, sieht es aber gut aus unterwegs. Habe Sorge. Kurz und bündig können wir es heute machen. Bis zu quasi sportsommerlichen 27 Grad gibt es heute mit einem Haufen Sonnenschein und nur ganz, ganz wenigen Wölkchen.
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2: Stimmt gut auf.
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0: der Baschi an dem Donnerstagmorgen.
1: Und übermorgen auf der Argoviafest Bühnenticket auf argoviafest.ch und da legen wir los mit Temper City. Self-aware. Jetzt gerade.
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0: 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September.
1: Alles Wichtige für euch zum Mittagstarten, jetzt am 6.
4: Ich bin der Nicola Catomas. Guten Morgen.
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4: Die Raiffeisen Schweiz hat ihre Mitarbeitenden erst nach der Öffentlichkeit über den geplanten Abbau von 180 Stellen informiert. Das berichtet das Newsportal Schweiz heute. Die Bank begründet das mit den geltenden Publizitätsregeln. Eine Vorabinformation von Mitarbeitenden wäre nach eigener Darstellung nicht erlaubt gewesen. Der Schweizerische Bankpersonalverband kritisiert das Vorgehen als schlechten Stil. Die Vandalen, die im April bei der Friedhofskapelle St. Ludwig in Torgi wüteten, sind noch Kinder. Zwei Knaben im Alter von 6 und 7 Jahren zerstörten mit Eisenstangen und Steinen historische Glasfenster und beschädigten die Fassade sowie die Eingangstüre der 130 Jahre alten Kapelle. Das teilt der kantonale Denkmalschutz mit. Aufgrund des tiefen Alters sind die beiden Kinder nicht strafmündig. Zehntausende Menschen haben in Spanien an Kundgebungen teilgenommen und gegen die Migrationskrise in der spanischen Nordafrika-Exklave Ceuta protestiert. Sie werfen der spanischen Regierung vor, Ceuta mit der Situation allein zu lassen. Auch in Ceuta selbst forderten tausende Demonstrierende die Rückkehr der Migrantinnen und Migranten.
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4: In der höchsten Schweizer Fußballliga der Super League gewinnt der Grasshopper Club Zürich gegen den FC St. Gallen mit 2:0. Der FC Luzern bezwingt den FC Vaduz mit 2:1 und der FC Thun und Lausanne-Sport trennen sich 0:0 unentschieden. IB ist aktueller Leader der Super League, vor Lugano auf dem 2. und Basel auf dem 3. Rang.
0: Der Dow Jones New York schließt 0,6% im Plus, der Nasdaq schließt 0,2% im Plus und der Nikkei in Tokio steht aktuell 0,3% im Plus. Noch die Devise, ein Euro gibt es für 94 Rappen, ein US-Dollar für 81 Rappen.
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1: Zwei Minuten nach dem 6 haben wir sonst, da kommen wir auf der Straße im Argovieland flüssig vorwärts. Ihr verliert nie mehr als 10 Minuten. Gute Fahrt euch.
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0: Es geht weiter mit dem traumhaften Spatsommerwetter. Um den Donnerstag bringt es 27 Grad und viel Sonne. Morgen am Beizli-Fest wird es dann noch ein Ticken wärmer. Hier dann 30 Grad und ein strahlend blauer Himmel.
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0: Wir wünschen euch einen guten Start in diesem Donnerstag.
1: Wir legen los mit den aktuellen Hits Temper City. Wie versprochen, das ist Self-Aware. Guten Morgen, Argovielanz.

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0: Ja genau, ich hätte es auch gesagt. Argovia Landsohn, so wir freuen uns riesig auf euch. Beizen sind der Hammer, das Wetter ist es auch und ihr sowieso.
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0: staatlicher Gouvernante den Donnerstag, 19 ab 6 Uhr. Und schöner könnten ja die Wetteraussichten einfach nicht sein. Ja. Es geht spätsommerlich weiter. Der Donnerstag heute mit 27 Grad und Sonne. Morgen am Beizli-Fest haben wir dann 30 Grad. Und dann der Konzert Samstag, der kommt richtig gut. Da dann 27 Grad und ein paar Wolken. Perfektes Wetter zum Konzert schauen.
1: 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Abbremsen auf der Straße in der Region Lenzburg. A1 Richtung Zürich zwischen Mengenwil und der Verzeugung Bierfeld. Nicht ganz 10 Minuten, die drauf kommen. Und die Region Zürich, da der längste Stau aktuell auf dem Westring Richtung Basel, zwischen Urdorf Nord und dem Limmental Kreuz, geht es 10 Minuten länger. 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

0: auf, wenn ihr zu Wohlen unterwegs sind. Hey, vielleicht kommen da Fingernägel von oben zu fliegen.
1: Nein, kommen sie nicht. Ich bin ja da.
0: Ah, das stimmt. Dann komme ich am Morgen schon. Es ist 22.06.
1: Und übrigens, ich stehe mega dazu und mich nimmt es Wunder, ob ich der Einzige bin, der das so macht. Ja, ich glaube eben nicht.
0: Da ist ein Redebedarf, wo ich merke es. Argumialand. Der Matteo, der knipst also seine Fingernägel auf dem Balkon raus.
1: Also es ist mal frech, dass ich da so exposed wird. Und andererseits, ich finde... Ich habe dafür keine Fingernägel, die im Badzimmer rumliegen. Und stimmt. Ich schaue, denke, dass niemand unten dran steht. Aber das ist mir wichtig. Und also bitte,
0: aber stopp,
1: wirklich niemand.
0: Hast du Nachbarn, also hat es unter deinem Balkon nochmal einen Balkon?
1: Ja, aber ich schaue schon, dass der nicht drauf geht. Und es gibt also grusiges Zeug, das am Boden rumliegt, verrissen als Fingernägel.
0: Das ist auch wieder wahr. Oder? Darum haben wir auch mal andere Männer im Team gefragt, wo die denn so ihre Fingernägel knipsen.
1: Ja, der Alessandro und der Marius zum Beispiel.
2: Oh, in der Badwanne. Und dann ist nachher alles voll und es gibt Verstopfungen.
3: Was hast du denn so über den Brünneli oder der Badwanne?
2: Das interessiert niemanden, wenn ich meine Nägel schneide. Das will dann niemand wissen. Wirklich, das ist ekelhaft.
4: Aber ich finde die Nägel dann plötzlich so nach zwei Monaten so irgendwo.
1: Wo tut der Urs Hofstetter seine Nägel schneiden?
5: An den Zehen und an den Fingern.

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1: Und noch mehr tiefe Stimmen parat. Er bringt sie aber ganz weit auf den Teddy Swims, Tabi Argovia, Mr. Know-It-All vor dem 7.
2: Dann auch noch parat Laurel für euch mit Habit.
1: Und noch mehr Power zum Aufstehen von der Britney Spears.
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2: Donnerstag, der 3. September.
1: Es ist 6:30.
9: Ich bin der Nicola Cattomas. Guten Morgen.
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9: Nach dem tödlichen Amoklauf im Aarauer Schachen finden dort am kommenden Sonntag wieder Pferderennen statt. Der geplante Pferderenntag soll durchgeführt werden, teilt der aargauische Rennverein nach Absprache mit der Polizei mit. Gewalt dürfe den Ort und das friedliche Miteinander nicht bestimmen, so der Rennverein. Die Raiffeisen Schweiz hat ihre Mitarbeitenden erst nach der Öffentlichkeit über den geplanten Abbau von 180 Stellen informiert. Das berichtet das Newsportal Schweiz heute. Die Bank begründet das mit den geltenden Publizitätsregeln. Eine Vorabinformation von Mitarbeitenden wäre nach eigener Darstellung nicht erlaubt gewesen. Der Schweizerische Bankpersonalverband kritisiert das Vorgehen als schlechten Stil. In ihrem Kampf gegen mutmaßliche Drogenschmuggler im Pazifik und der Karibik haben die USA in einem Jahr 227 Menschen getötet. Insgesamt seien 68 Schläge gegen sogenannte Drogenboote ausgeführt worden, teilte ein Sprecher des zuständigen Kommandos mit. Lediglich drei mutmaßliche Drogenschmuggler seien lebend gerettet worden.
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9: Der FC Aarau und der FC Zürich treffen im Schweizer Fußballcup an einem Sonntag aufeinander. Die Zweitrundenpartie findet am 18. Oktober um 15 Uhr im Stadion Brücklifeld statt, wie der Schweizerische Fußballverband mitteilt.
1: Die Übersicht für euch, kurz nach 6:30, dass ihr gut und sicher ankommt. In der Region Aarau, da staut es sich auf der A1 Richtung Zürich. Zwischen Aarau-Ost und der Verzeugung Bierfeld geht es gut 10 Minuten länger. In der Region Solothurn auf der A1 Richtung Bern staut zwischen Herkingen und der Verzeugung Lutherbach, da plus eine Viertelstunde. Und noch die Region Zürich, A1 Richtung St. Gallen, von Dietika bis auf Affolter 10 Minuten länger. Das Gleiche auf dem Westring Richtung Basel, zwischen Urdorf Nord und dem Limmentaler Kreuz. Und auch auf der A1 Richtung Bern 10 Minuten länger, zwischen Effretiken und Zürich Ost.
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2: Das gibt einen wunderbaren Donnerstag im Argovialand. 27 Grad und Sonne stehen da auf dem Programm. Und bei so gutem, sogar noch ein bisschen heißerem Wetter stolzieren wir morgen dann auch über das Bierfeld. Zum Beizli-Fest gibt es 30 Grad und Sonne pur.
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2: Wunderschönen guten Morgen.
1: Guten Morgen, schön sind wir mit uns.

0: Wir dürfen uns schon mal einsingen heute Morgen. Dass wir am Samstag auch seinen neuen Hit können.
1: Go That High vom Ray Dalton parat.
0: Wir freuen uns ja riesig, ihn bei uns zu haben. Tickets zum dabei sein gibt es auf argoviafest.ch.
1: Und auch der Ray Dalton, der freut sich schon sehr auf die Party vom Jahr, vor allem auf die Kilby, die wir auf dem Bierfeld haben. Er sei zwar kein grosser Fan von schnellen Achterbahnen, aber dafür von den Schiessständen und Co.
2: I don't like all those big rides and stuff, so I'll be watching from the ground, watching everyone go up. I don't do that. But I do like doing some of the other things, like the ground fun activities.
0: Also alles, was er am Boden ohne machen kann, das findet er super. Am liebsten hat er so Spielstände, wo man gegeneinander antreten kann.
2: I love games, so I try to win a lot of games because I'm pretty competitive and I just love the fair games. There's always fun things to do.
1: Ja, und wenn ihr dann neben Ray Dalton am Dosenschiessen seid, dürft ihr ihn also ohne Probleme auch nach einem Viertel fragen. Er sagt sich, es gewöhnt, erkannt zu werden.
0: Er fragt sich halt nur, ob ihr mit ihm überhaupt noch ein Foto wollt, wenn ihr gerade gegen ihn verloren habt.
2: People recognize me for sure, and I take a quick picture, and then I'll continue playing the game. And hopefully, they still want to take a picture with me after, you know, maybe I beat somebody at one of the games.

0: Britney Spears für einen guten Start in Donnerstag in 13 Minuten 7.
1: Guten Morgen, Argo Bilanz. Das sind die drei wichtigsten Meldungen von unterwegs, dass ihr gut planen könnt. In der Region Aarau, die A1 Richtung Zürich, wo ihr abbremsen müsst, zwischen Aarau West und der Verzeugung Birfeld. Da geht es über mehrere Abschnitte 10 Minuten länger. In der Region Solothurn plus eine Viertelstunde auf der A1 Richtung Bern, zwischen der Raststätte Gunzgenort und der Verzeugung Lutherbach. Und in der Region Zürich der längste Stau im Moment auf der A1 Richtung St. Gallen, von Dietiken bis auf Affolter eine Viertelstunde drauf rechnen.
0: Und es geht trocken und sommerlich weiter. Am Donnerstag heute mit 27 Grad und Sonne. Morgen am Beizli-Fest haben wir dann 30 Grad und auch der Konzert Samstag, der kommt dann richtig gut. Hier dann 27 Grad und ein paar Wolken dazu.
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1: Der Teddy Swims, Weltstar, Hammermusiker mit einer Gewaltstimme, haben wir gerade gehört, hier in der Argovia Morgenshow. Es ist 10 vor 7.
0: Seine Mami hätte aber eigentlich andere Pläne für ihn gehabt. Ja. Er hat nämlich mal American Football gespielt und sie war dann eben gar nicht happy gewesen, wo er wegen der Musik mit dem aufgehört hat.
2: So I remember when I first stopped playing, my mom, she had pulled out all my old trophies and all my memorabilia that she had from when I was a kid. Was like, why would you do this to us? We're a football family.
1: Sie hat sofort alle Pokale für geholt und wollte wissen, warum der Teddy aufhört mit Football.
0: Ach, die Arme. Wenn sie doch dort schon gewusst hätte, dass er genau das Richtige gemacht hat.

0: Morgen.
1: Morgen, Argobilanz. Es geht ab in Donnerstag mit dem Mel Smith. Stay jetzt gerade.
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9: Donnerstag, der 3. September.
1: Es ist 7 Uhr.
10: Ich bin der Nicola Catomas. Guten Morgen.
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10: Die Raiffeisen Schweiz hat ihre Mitarbeitenden erst nach der Öffentlichkeit über den geplanten Abbau von 180 Stellen informiert. Das berichtet das Newsportal Schweiz heute. Die Bank begründet das mit den geltenden Publizitätsregeln. Eine Vorabinformation von Mitarbeitenden wäre nach eigener Darstellung nicht erlaubt gewesen. Der Schweizerische Bankpersonalverband kritisiert das Vorgehen als schlechten Stil. Nach den tödlichen Schüssen an einem Rave in Aarau wird das Sicherheitskonzept für den nächsten Rave in Olten verschärft. Am Wochenende wird im Kite unter anderem zusätzliches Sicherheitspersonal eingesetzt, berichtet die Solothurner Zeitung. Die Veranstalter haben die Maßnahmen mit der Polizei abgesprochen. Der Rave findet wie geplant statt. Die Vandalen, die im April bei der Friedhofskapelle St. Ludwig in Torgi wüteten, sind noch Kinder. Zwei Knaben im Alter von 6 und 7 Jahren zerstörten mit Eisenstangen und Steinen historische Glasfenster und beschädigten die Fassade sowie die Eingangstüre der 130 Jahre alten Kapelle. Das teilt der kantonale Denkmalschutz mit. Aufgrund des tiefen Alters sind die beiden Kinder nicht strafmündig.
11: Sport.
10: In der höchsten Schweizer Fußballliga, der Super League, gewinnt der Grasshopper Club Zürich gegen den FC St. Gallen mit 2:0. Der FC Luzern bezwingt den FC Vaduz mit 2:1 und der FC Thun und Lausanne Sport trennen sich 0:0 unentschieden. IBE ist aktueller Leader der Super League, vor Lugano auf dem 2. und Basel auf dem 3. Rang.
12: Der Dow Jones New York schließt 0,6% im Plus, der Nasdaq schließt 0,2% im Plus und der Nikkei zu Tokio steht aktuell 0,3% im Plus. Die Notdevise, ein Euro gibt es für 94 Grappen, ein US-Dollar für 81 Grappen.
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1: Das Neueste von der Strasse für euch am 2 ab 7. Region Aarau, A1 Richtung Zürich, hier jetzt Stau zwischen Aarau West und der Verzeugung Birfeld. Über mehrere Abschnitte haben wir 10 Minuten länger. In der Region Solothurn Richtung Bern auf der A1 zwischen der Raststätte Gunzg Nord und der Verzeugung Lutherbach abbremsen. 10 Minuten kommen drauf. Region Zürich, A1 Richtung St. Gallen von Dietikon bis auf Affolteren 10 Minuten länger. Auf dem Westring plus eine Viertelstunde Richtung Basel zwischen Urdorf Nord und dem Limmentaler Kreuz. Und auf der A1 Richtung Bern von Friedrichen bis Zürich-Ost 10 Minuten drauf rechnen. Gute und sichere Fahrt euch!
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12: Es geht weiter mit dem traumhaften Spätsommerwetter. Am Donnerstag heute bringt 27 Grad und viel Sonne. Morgen am Beizli-Fest wird es dann noch ein dicker Wärmer. Hier dann 30 Grad und einen strahlend blauen Himmel.
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12: Hallo zusammen.
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0: dürfen wir hier servieren?
1: Wir bieten Sex on the Beach an, Erdbeer Margarita, Pino Colada.
2: Mm. Ein ist alles gern, danke.
0: Morgen geht's los mit dem Beizli-Fest. Die Vorfreude ist riesig, etwa genau gleich gross wie das Bedürfnis von jedem einzelnen Beizli, das Beste auf dem Platz zu sein.
2: Ja, die 40 Vereine, die lassen sich da also nicht lumpen und stellen eine richtige Partymeile auf die Beine im Bierfeld. In der Macarena-Bar zum Beispiel, da gibt's eben fruchtig feine Cocktails, wie der Stefan vorher erzählt hat.
0: Und serviert werden die Cocktails dann ein?
1: Wir haben einen speziellen Partybecher, und zwar einen Halbliter oder einen Literbecher. Und zu diesem Artikel gibt es dann eigentlich auch noch irgendein gratis Geschenkartikel dazu. Oh. Also zum Beispiel hier bei uns ist das Motto Affengeil und somit werden wir dann den Gästen ein bisschen Äffli und Bananen verteilen, die sie aufblasen können. Und dann können sie doch ein bisschen über das Areal flanieren.
2: Also, ich liebe es komplett.
0: Kannst du schnell am Stefan jemanden sagen, dass ein Liter kein Becher, sondern ein Krug ist?
2: Motto Affengeil, wenn ihr das auch so gesagt hat, als ob es das Normalste wäre. Lohnt sich auch sicher, in der Macarena Bar vorbeizugehen und sich so einen Becher samt Geschenkchen zu schnappen, Argumiland.
0: Morgen Abend geht's los. Punkt 6 ist die Türöffnung. Wir freuen uns riesig.

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0: Roxette, für euren Start in Donnerstag, 19 ab 7.
1: Guten Morgen, Argovilanz. Die drei wichtigsten Meldungen von der Strasse für euch, dass ihr gut planen könnt. In der Region Aarau müsst ihr über mehrere Abschnitte immer wieder abbremsen auf der A1 Richtung Zürich. Zwischen Aarau-Ost und Baden-West kommen gut 10 Minuten obendrauf. In der Region Solothurn abbremsen auf der A1 Richtung Bern, zwischen der Raststätte Gunzgenort und der Verzügung Lutherbach, das plus von einer Viertelstunde. Und in der Region Zürich der längste Stau im Moment auf dem Westring Richtung Basel, zwischen Urdorf Nord und dem Limmataler Kreuz, da geht es eine Viertelstunde länger.
0: Und schöner könnten die Wetteraussichten ja nicht sein, es geht trocken und sommerlich weiter. Der Donnerstag heute mit 27 Grad und Sonne, morgen am Beizli-Fest haben wir dann 30 Grad und auch der Konzert Samstag kommt richtig gut, da dann 27 Grad und ein paar Wolken. Perfektes Wetter.

0: Ein Abschied mit ganz viel Tränen zu London.
1: Sie da hängt jetzt ihr Mikrofon definitiv an Nagel. Ariana Grande hat gestern ihr allerletztes Konzert gespielt, vorerst.
0: Das ist der Gute Morgenshow, 23 ab 7. Seit ein paar Wochen ist schon bekannt, dass sie sich aus dem öffentlichen Leben zurückziehen will. Zu viel Kommentar, zu viel Druck, sie ist ihr einfach alles zu viel geworden.
1: Tosende Applaus, brüllend steht sie auf der Bühne und sagt ihren Fans Tschüss und vor allem Danke.
2: And I just want to make sure I express how grateful I am. Thank you, and I love you so much.

0: Heute in McDonalds geht es ab Donnerstag bei Argovia. Das ist der Live. Gerade gehört, guten Morgen. Sakura Schoparat und der Burna Boy Dai Dai.
1: Mit dem Start auch der gute Laune-Hit für euch. Sunroof vor dem 8.
0: Und die Hertz nehmen wir auch noch mit an dem Donnerstagmorgen, zusammen mit ganz vielen anderen Hits vor dem 8.
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0: Es ist 7:30 Uhr.
12: Ich bin der Nicola Cattomas. Guten Morgen.
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12: Nach dem tödlichen Amoklauf im Aarauer Schachen finden dort am kommenden Sonntag wieder Pferderennen statt. Der geplante Pferderenntag soll durchgeführt werden, teilt der aargauische Rennverein nach Absprache mit der Polizei mit. Gewalt dürfe den Ort und das friedliche Miteinander nicht bestimmen, so der Rennverein. Die Stadt Zürich wird voraussichtlich als erste Schweizer Stadt Sonnenblumenhalsbändel für Menschen mit unsichtbaren Beeinträchtigungen einführen. Das Zürcher Stadtparlament hat gestern einen entsprechenden Vorstoß gutgeheißen. Die Sonnenblumenhalsbändel sind beispielsweise für Menschen mit ADHS, Autismus oder Demenz gedacht. Dann weiß das Personal, dass die Person mehr Zeit oder Unterstützung benötigt, etwa bei Billettkontrollen oder an Schaltern. 8 Monate nach der Brandkatastrophe von Gromontana werden noch 10 Verletzte in Rehabilitationskliniken der SUVA behandelt. Insgesamt haben die Kliniken in Sitten und Bellikon seit Januar 42 Betroffene aufgenommen. Laut der SUVA benötigen besonders Patientinnen und Patienten, die erst später in die Rehabilitationen kamen, intensive Unterstützung. Ziel sei, ihnen wieder ein möglichst selbstständiges Leben zu ermöglichen.
2: Sport.
12: Der FC Aarau und der FC Zürich treffen im Schweizer Fußballcup an einem Sonntag aufeinander. Die Zweitrundenpartie findet am 18. Oktober um 15 Uhr im Stadion Brücklifeld statt, wie der Schweizerische Fußballverband mitteilt.
0: Das Wichtigste und das Neueste für euch von der Strasse im Argoviland am 7.32 Uhr in der Region Aarau. Abbremsen über mehrere Abschnitte immer wieder auf der A1 Richtung Zürich zwischen Aarau Ost und Baden-West 10 Minuten länger. Region Solothurn Stau auf der A1 Richtung Bern zwischen der Raststätte Gunzgen Nord und der Verzögerung Lutherbach 10 Minuten plus. Region Zürich, A1 Richtung St. Gallen, von Dietikon bis auf Affolter 10 Minuten länger. Der Westring Richtung Basel, zwischen Urdorf Nord und dem Limmataler Kreuz. Und auch in der Gegenrichtung Richtung Chur, zwischen Urdorf Nord und Zürich West jeweils 10 Minuten plus. Und das Gleiche auf der A1 Richtung Bern, von Frietikon bis Zürich Ost. Gute Fahrt!
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1: Es gibt einen wunderbaren Donnerstag im Argovialand, 27 Grad und Sonne stehen da auf dem Programm. Und bei so gutem, sogar noch ein bisschen heißerem Wetter, stolzieren wir morgen dann auch über das Bierfeld. Zum Beizli-Fest gibt es 30 Grad und Sonne pur.
2: 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Noch ein Tag bis zum Argovia-Fest. 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
1: Und gerade nach zwei Hits, eure Chance auf 100 Stutz.
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1: oder 0848 120 120 einfach rasch für Funk geben.

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2: Vor ziemlich genau 5 Jahren hat meine Kandidatin Joanne Schmidt gespielt, die Carla von Uetzwil.

0: wartet Musik aus der Schweiz auf euch.
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1: Es ist 8 Uhr.
14: Ich bin der Nicola Catomas. Guten Morgen.
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14: 8 Monate nach der Brandkatastrophe von Gromontana werden noch 10 Verletzte in Rehabilitationskliniken der SUVA behandelt. Insgesamt haben die Kliniken in Sitten und Bellikon seit Januar 42 Betroffene aufgenommen. Laut der SUVA benötigen besonders Patientinnen und Patienten, die erst später in die Rehabilitationen kamen, intensive Unterstützung. Ziel sei, ihnen wieder ein möglichst selbstständiges Leben zu ermöglichen. Die Vandalen, die im April bei der Friedhofskapelle St. Ludwig in Torgi wüteten, sind noch Kinder. Zwei Knaben im Alter von 6 und 7 Jahren zerstörten mit Eisenstangen und Steinen historische Glasfenster und beschädigten die Fassade sowie die Eingangstüre der 130 Jahre alten Kapelle. Das teilt der kantonale Denkmalschutz mit. Aufgrund des tiefen Alters sind die beiden Kinder nicht strafmündig. Zum Start der Filmfestspiele in Venedig ist Hollywood-Star George Clooney für sein Lebenswerk geehrt worden. Der 65-Jährige wurde für seine Arbeit mit einem Goldenen Löwen ausgezeichnet. An den Filmfestspielen in Venedig konkurrenzieren 21 Filme aus aller Welt um den Hauptpreis des Festivals, den Goldenen Löwen.
15: Sport.
14: In der höchsten Schweizer Fußballliga, der Super League, gewinnt der Grasshopper Club Zürich gegen den FC St. Gallen mit 2:0. Der FC Luzern bezwingt den FC Vaduz mit 2:1 und der FC Thun und Lausanne Sport trennen sich 0:0 unentschieden. IB ist aktueller Leader der Super League, vor Lugano auf dem 2. und Basel auf dem 3. Rang.
0: Der Dow Jones New York schließt 0,6% im Plus, der Nasdaq schließt 0,2% im Plus und der Nikkei zu Tokio steht aktuell 0,1% im Minus. Noch Devise, ein Euro gibt es für 94 Rappen, ein US-Dollar für 81 Rappen.
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1: Die Übersicht für euch am 2 ab 8 Uhr, Stau nach einem Unfall für heute Morgen in der Zentralschweiz. A2 Richtung Luzern, zwischen Sempach und Emmenort geht es 3/4 Stunde länger, die linke Spur ist zu. Region Solothurn, hinten anstehen auf der A1 Richtung Bern, von Herkingen bis Niederbipp geht es 10 Minuten länger. Region Zürich, da rund um den Gubrist auf der A1 und auf dem Westring, von allen Seiten her gut 10 Minuten. Der längste Stau auf dem Westring Richtung Basel, da eine Viertelstunde plus zwischen Urdorf Nord und dem Limmataler Kreuz.
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0: Es geht weiter mit dem traumhaften Spatsommerwetter. Der Donnerstag bringt 27 Grad und viel Sonne. Morgen am Beizli Fest wird es dann noch ein Ticken wärmer. Hier dann 30 Grad und ein strahlend blauer Himmel.
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0: Guten Start in Donnerstag.
1: Ganz viel Hits bereit für euch zum Mittag starten. Das ist der immer vorher, wie versprochen.

0: Für die einen gibt das vielleicht das allererste Argovia-Fest in ihrem Leben.
1: Vielleicht sogar der allererste Ausgang überhaupt.
0: Wenn das bei euch so ist und ihr darum noch Fragen habt zu der Party vom Jahr, dann meldet euch bei Imda.
2: Hallo zusammen, hier ist der Baschi und ich freue mich aufs Argovia-Fest. Kommen alle vorbei, es wird gigantisch.
1: Ja, als Argovia-Fest Urgestein kann er euch alle Fragen beantworten. Er ist ja der Auftritt-Rekordhalter bei uns. Keiner ist so oft auf unserer Bühne im Bierfeld gestanden wie der Baschi.
0: Zum Sagen und Schreiben 9. Mal ist er jetzt mit am Start. Es ist einfach eine grosse Liebe zwischen dem Baschi und unserer Party vom Jahr.
2: Es ist das Festival, wo ich am meisten Zeit verbracht habe in meinem Leben bis jetzt. 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Also von dem her kenne ich dort jedes Grashalm und jedes versteckte Wägel hinter der Bühne. 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Ich habe eine ganz enge Verbindung mit dem Festival.
0: Ja, nur mehr Liebe.
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3: Super Stimmung war es. 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
4: Der ist mega gut abgegangen, ja.
5: Es ist mega geil. 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
6: Ich habe den Baschi zum 8. 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

0: Sarah Larsen mit Clean Bandit. Guten Morgen, Orgovia Land, es ist 19 ab 8.
1: Guten Morgen, dass ihr gut planen könnt, wenn ihr mit dem Auto unterwegs seid. Die drei wichtigsten Meldungen für euch. Wir bringen euch gut durch den Stau in der Zentralschweiz wegen einem Unfall von heute Morgen auf der A2 Richtung Luzern zwischen Sempach und Emmenort. Da ist die linke Spur immer noch zu wegen dem Unfall. Es geht eine Stunde länger. In der Region... gerade ein Update reinkommen. A1 Richtung Zürich, Region Aarau, zwischen Aarau-Ost und Lenzburg. Das plus von 10 Minuten. Und in der Region Zürich der längste Stau auf dem Westring Richtung Basel, zwischen Urdorf Nord und dem Limmental Kreuz, haben wir eine Viertelstunde länger.
0: Und es geht sommerlich weiter. Der Donnerstag heute mit 27 Grad und Sonne. Morgen am Beizli-Fest haben wir dann 30 Grad. Und auch der Konzert Samstag, der kommt richtig gut. Hier dann 27 Grad und ein paar Wolken. Perfektes Wetter, um unsere Konzerte zu schauen.

0: Duo für die Götter.
1: Leonie und der Callum Scott mit ihrem aktuellen Hit Stay da in der Argo via Morgenshow.
0: Da haben sich ja wirklich zwei gefunden. He. Der Callum, der kommt nicht mehr zum Schwärmen raus.
2: Leonie is such a sweetheart. You don't need me to tell you that. She's so lovely. She's so talented. And the song is just so fun.
0: Es möchte ja riesig Spass mit dieser liebenswerten, herzigen Leonie zusammenzuarbeiten.
1: Ja. Es war aber schon sehr nervös vor dieser Collab.
2: I remember when we went into the studio together and I was a little nervous. I'm nervous anytime I collaborate with anybody because you want it to be an amazing time and you never know how two people are going to be. Are you going to be friends? Is it going to feel more like work?
0: Ja, ich bin immer ein bisschen nervös, wenn er mit anderen Künstlerinnen zusammen schafft. Wir wollen ja eine gute Zeit haben und wissen vorher nie so genau, ob es dann wirklich harmoniert.
1: Ja, verständlich, aber tut es wunderbar harmonieren und die beiden machen jetzt einen Platz für ein rein männliches Duo, das auch harmoniert, Tobi Argovia. Das sind Calvin Harris und der Rag & Bone Man für euch. Baby.

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1: Ganz viel Hits parat für euren Start in den Donnerstag. Noch einen Tag bis zum Beizgefest und das überbrücken wir mit dem aktuellen von One Republic. Need Your Love in der neuen Halbstunde für euch.
2: Wunderschöne Ballade parat von der Loi.
1: Und zum richtig guten Tag kommen Cindy Lauper, Girls Just Want to Have Fun.
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2: 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September.
1: Es ist 8:30 Uhr.
11: Ich bin der Nicola Cattomas. Guten Morgen.
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11: 8 Monate nach der Brandkatastrophe von Gromontana werden noch 10 Verletzte in Rehabilitationskliniken der SUVA behandelt. Insgesamt haben die Kliniken in Sitten und Bellikon seit Januar 42 Betroffene aufgenommen. Laut der SUVA benötigen besonders Patientinnen und Patienten, die erst später in die Rehabilitationen kamen, intensive Unterstützung. Ziel sei, ihnen wieder ein möglichst selbstständiges Leben zu ermöglichen. Nach dem tödlichen Amoklauf im Aarauer Schachen finden dort am kommenden Sonntag wieder Pferderennen statt. Der geplante Pferderenntag soll durchgeführt werden, teilt der aargauische Rennverein nach Absprache mit der Polizei mit. Gewalt dürfe den Ort und das friedliche Miteinander nicht bestimmen, so der Rennverein. Zum Start der Filmfestspiele in Venedig ist Hollywood-Star George Clooney für sein Lebenswerk geehrt worden. Der 65-Jährige wurde für seine Arbeit mit einem goldenen Löwen ausgezeichnet. An den Filmfestspielen in Venedig konkurrenzieren 21 Filme aus aller Welt um den Hauptpreis des Festivals, den goldenen Löwen.
0: Sport.
11: Der FC Aarau und der FC Zürich treffen im Schweizer Fußballcup an einem Sonntag aufeinander. Die Zweitrundenpartie findet am 18. Oktober um 15 Uhr im Stadion Brücklifeld statt, wie der Schweizerische Fußballverband mitteilt.
1: Grüß euch unterwegs, kurz nach 8:30 Uhr. Am meisten Geduld braucht ihr im Moment in der Zentralschweiz, das wegen einem Unfall für heute Morgen auf der A2 Richtung Luzern-Stau. Zwischen Sempach und Rotenburg geht es noch gut 3/4 Stunde länger. Region Zürich, A1 Richtung St. Gallen, von Dietika bis auf Affolter 10 Minuten länger. Auf dem Westring Stau Richtung Basel 1/4 Stunde plus zwischen Urdorf Nord und dem Limmentaler Kreuz. Und der A1 Richtung Bern von Friedike bis Zürich-Ost auch 1/4 Stunde länger.
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2: Das gibt einen wunderbaren Donnerstag im Argovialand. 27 Grad und Sonne stehen hier auf dem Programm. Und bei so gutem, sogar noch ein bisschen heißerem Wetter stolzieren wir morgen dann auch übers Bierfeld. Zum Beizli-Fest gibt es 30 Grad und Sonne pur.
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2: Wir wünschen euch einen guten Start in den Donnerstag.
1: Tanzen wir zwei Amarguia-Fest an der Stange. Jemand probiert uns hier zu überreden. Wer gerade nach zwei Hits?

0: schlafen und es geht los mit dem Beizli-Fest.
1: Ja, noch viel zu lang. Am liebsten würden wir die Geschwindigkeit auf 1,5 stellen. Wir sind jetzt so etwas von ready für euch. Und aus Bierfeld kommt noch die letzte Kniff über und dann steht die Türöffnung morgens oben am 6 Uhr nichts mehr im Weg.
0: Ja, auch die Vereine sind da noch ihre Beizli am fertig bauen. So auch der Pitch vom Chill-Out-Treff-Beizli. Ihn haben wir gestern auf dem Feld getroffen. Und er hat uns erzählt, dass sie also grosses vorhaben.
2: Von uns dürfen wir eine richtige Top-Show erwarten. Eine Dance-Show. Wir haben Pool-Dancer-Ladies, die ganze Zeit tanzen. Freitag und Samstag jeweils, ca. ab 9 Uhr 10 Uhr geht das los. Und dann haben wir Show, bis der Gouillefest fertig ist.
0: Also ich möchte einfach noch mal schnell sagen, wie faszinierend das ist zum Schauen. Und weißt du, wie viel Mucki es braucht, das, um sich so um eine Stange herumzuwickeln?
1: Also wenn es dich packt, der Pitch hat uns heute Morgen schon gesagt, er und seine Leute hätten jetzt noch eine Stange frei für uns zwei.
2: Also ich denke, für die Morgenshow wäre das top. Dann könnt ihr am Morgen noch schnell ein Einturnen machen und so könnt ihr bei der Show mitmachen, live.
1: Ich glaube, wir schwätzen nach 2 bis 3 Bier noch.
0: Ja, hätte ich auch gesagt. Argovelanz oder so, wir freuen uns riesig auf euch. Beizen sind der Hammer, das Wetter ist es auch und ihr sowieso.
1: Alle Infos zu den Anreisen und auch Tickets für Konzert Samstag jetzt auf argoviafest.ch für euch. Bis morgen!

0: Cindy Lauper für euren Start im Tag. In 14 Minuten ist es 9 Uhr und schöner könnten doch die Wetteraussichten nicht sein. Der Donnerstag heute mit 27 Grad und Sonne. Morgen am Beizli-Fest haben wir dann 30 Grad. Und auch der Konzert Samstag, der kommt richtig, richtig gut. Da dann 27 Grad und ein paar Wolken. Perfekt zum Konzert schauen.
1: Von der Strasse habe ich euch noch zwei Meldungen. Region Zürich, der längste Stau auf dem Westring Richtung Basel. 10 Minuten länger zwischen Urdorf Nord und dem Limmental Kreuz. Und in der Zentralschweiz eine Viertelstunde plus auf der A2 Richtung Luzern zwischen Sempach und der Verzweigung Rotsee.

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1: 10 von 9, guten Morgen. Und seine starken Beats gibt es dann übermorgen auf dem Bierfeld am Argovia Fest.
0: Ja, und dann haben wir ihn schon mal ready gemacht für den Aargau und ihm gesagt, er soll doch bitte in weiße Socken kommen.
2: Das muss ich mir merken, denn ich komme auf jeden Fall in weiße Socken. Ich trage meistens weiße Socken. Kommt ein bisschen aufs Outfit an, aber dann, das merke ich mir, ich komme in weißen Socken.
1: Wunderbar. Und er freut sich also sehr auf seine Show bei uns im Argovia Land.
2: Man sagt ja oft, die Schweizer sind ein bisschen verhaltener, aber das hat sich auf den Festivals bisher für mich nicht bestätigt. Und ich habe in den letzten Jahren immer wieder tolle Festivals in der Schweiz gehabt.
0: Und er freut sich da nicht nur auf euch, sondern auch auf die anderen Acts, die am Start sind.
2: Kurs Savage kenne ich natürlich auch, das ist aber eher so aus meiner Jugend so aus der Zeit, wo ich angefangen habe, Musik zu hören. Da war der schon sehr aktiv.
1: Und auch mit dem Ray Dalton gibt es einen Schwatz im Backstage.
2: Mit dem habe ich auch schon öfters auf einem Festival gespielt und der sagt mir auch immer nett Hallo. Der ist auf jeden Fall ein ganz lieber Typ.
0: Das geht also eine runde Sache bei perfektem Wetter, Argovialand.
1: Unsere Acts sind ready für euch, ihr hoffentlich auch, und habt schon ein Ticket im Sack, das es auf argoviafest.ch gibt.

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7: Donnerstag, der 3. September.
8: Es ist 9 Uhr.
9: Ich bin der Nicola Cattomas. Guten Morgen.
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9: 8 Monate nach der Brandkatastrophe von Gromontana werden noch 10 Verletzte in Rehabilitationskliniken der SUVA behandelt. Insgesamt haben die Kliniken in Sitten und Bellikon seit Januar 42 Betroffene aufgenommen. Laut der SUVA benötigen besonders Patientinnen und Patienten, die erst später in die Rehabilitationen kamen, intensive Unterstützung. Ziel sei, ihnen wieder ein möglichst selbstständiges Leben zu ermöglichen. Die Stadt Zürich wird voraussichtlich als erste Schweizer Stadt Sonnenblumenhalsbändel für Menschen mit unsichtbaren Beeinträchtigungen einführen. Das Zürcher Stadtparlament hat gestern einen entsprechenden Vorstoß gutgeheißen. Die Sonnenblumenhalsbändel sind beispielsweise für Menschen mit ADHS, Autismus oder Demenz gedacht. Dann weiß das Personal, dass die Person mehr Zeit oder Unterstützung benötigt, etwa bei Billettkontrollen oder an Schaltern. Der dänische Nachrichtendienst warnt vor konkreten russischen Sabotageplänen in Dänemark. Im Visier seien vor allem Unternehmen der Rüstungsindustrie, die mit der militärischen Unterstützung der Ukraine zu tun haben. Das berichtet eine dänische Zeitung unter Berufung auf den Nachrichtendienst. Die betroffenen Unternehmen wurden aufgefordert, ihre Sicherheitsmaßnahmen zu verstärken. Zum Start der Filmfestspiele in Venedig ist Hollywood-Star George Clooney für sein Lebenswerk geehrt worden. Der 65-Jährige wurde für seine Arbeit mit einem goldenen Löwen ausgezeichnet. An den Filmfestspielen in Venedig konkurrenzieren 21 Filme aus aller Welt um den Hauptpreis des Festivals, den Goldenen Löwen.
10: Der Nikkei in Tokio schließt 0,2% im Minus und dann geht noch die Devise. Ein Euro gibt es für 94 Rappen, ein US-Dollar schon für 81 Rappen.
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11: Am 2 ab 9 Uhr müssen wir in der Region Zürich abbremsen, A1 Richtung St. Gallen. Da geht es 10 Minuten länger zwischen Dietikon und Affoltern und in die andere Richtung auf der A1 Richtung Bern zwischen Effretikon und Zürich-Ost auch ein Plus von 10 Minuten. Sonst läuft es, gute Fahrt.
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10: Es geht weiter mit dem traumhaften Spätsommerwetter. Der Donnerstag bringt 27 Grad und viel Sonne. Morgen am Beizli-Fest wird es noch ein Ticken wärmer. Hier dann 30 Grad und ein strahlend blauer Himmel.
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10: Die Aaren und der Rhein sind 21 Grad, die Limme 22, die Reuss 23 und der Halwilersee ist 24 Grad.
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10: Wünscht euch einen guten Donnerstag.
11: Morgen zusammen.

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1: Vor ziemlich genau 5 Jahren hat meine Kandidatin Joanne Schmidt gespielt, die Carla von Uetzwil, und dort ist der Zeiter davon gelaufen.
2: Genau, guten Morgen Matteo. Ja, genau so ist es leider.
1: Wir und probieren es jetzt noch gehört?
2: Dass wir schneller sein
1: müssen. Carla, deine Aufgabe ist es, 6 Fragen innerhalb von 20 Sekunden sinngemäß falsch zu beantworten. Und wenn du das mal erfolgreich so absolvierst, gibt es sogar noch 100 Franken für dich zum Posten.
2: Wir probieren es.
1: Ich drücke dir ganz fest Daumen, toi toi toi, und mach alles falsch. Und Argovilan, ihr könnt miträteln und mitfiebern und schauen, ob ihr es auch geschafft hättet. Carla, als erstes kannst du mir eine Stadt sagen mit dem Anfangsbuchstaben O.
2: Zürich.
1: Falsch. An welchem Körperteil leihst du eine Kappe an?
2: An den Füßen.
1: Falsch. In welchem Monat sind wir jetzt?
2: Dezember.
1: Falsch. Ist heute Montag?
2: Ja.
1: Falsch. Eine Zahl grösser als 100?
2: 2.
1: Falsch. Ein Instrument mit Tasten?
2: Gige.
1: Auch falsch.
2: Oh Gott, mein Herz, mein Puls auf 300. Oh, cool.
1: Oh. Hast du es geschafft? 100 Franken für dich.
2: Hey, merci vielmals. Ich bin fast reingekriegt.
1: Nur fast.
2: Nur fast. Danke.
1: Ich danke dir fürs Mitspielen und Argovilanz, die nächste Spielrunde, die kommt schon morgen. 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
1: Und bereit für euch Tiffany Harris mit Vertigo.
2: Nehmt auch der Robin Schulz mit der Rita Ora mit.
1: Und Katy Perry ist auch mit dabei noch vor dem 10.
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5: Einen guten Donnerstag, es ist 10 Uhr.
6: Ich bin der Nicola Cattomas.
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6: Nach den tödlichen Schüssen in Aarau wird in der Politik über Verschärfungen im Waffenrecht diskutiert. Halbautomatische Waffen, die noch nach altem Recht gekauft wurden, stehen im Fokus. Grüne und SP fordern hier Verschärfungen, berichtet SF. Sie argumentieren, es könne nicht sein, dass solche Waffen ohne Nachweis weiterhin zu Hause aufbewahrt werden dürfen. SVP, Mitte und FDP hingegen sind gegen strengere Regeln. Man müsse stattdessen den Hintergrund der Person genau beleuchten. Der diesjährige Hitzesommer hat für die magerste Schweizer Kartoffelernte seit Messbeginn gesorgt. Nur 333.000 Tonnen Kartoffeln ernteten die Schweizer Bauern in diesem Jahr, wie die Branchenorganisation Swiss Patat mitteilt. Das sei fast ein Fünftel weniger als der Durchschnitt der letzten sechs Jahre. Die schlechte Ernte und der gestiegene Import dürften einen Einfluss auf den Preis in den Läden haben. Eine Kartoffelkrise drohe aber nicht. Die Schweizer Bergbahnen ziehen eine positive Sommerzwischenbilanz. Die Gästezahlen von Mai bis Ende August lagen 7% über den Werten aus dem Vorjahr. Das teilt der Branchenverband Seilbahnen Schweiz mit. Hauptgrund für die positive Entwicklung sei das heiße und sonnige Wetter gewesen. Den größten Zuwachs gegenüber dem Vorjahr registrierte das Berner Oberland mit einem Plus von 21%. Der dänische Nachrichtendienst warnt vor konkreten russischen Sabotageplänen in Dänemark. Im Visier seien vor allem Unternehmen der Rüstungsindustrie, die mit der militärischen Unterstützung der Ukraine zu tun haben. Das berichtet eine dänische Zeitung unter Berufung auf den Nachrichtendienst. Die betroffenen Unternehmen wurden aufgefordert, ihre Sicherheitsmaßnahmen zu verstärken. Ein bisschen länger haben wir aktuell vom Westring Richtung Basel zwischen Dudorf Nord und am Limmataler Kreuz. Da stockt der Verkehr wegen einer Verkehrsüberlastung. Genau gleich wie in der Gegenrichtung zwischen Birmensdorf und Zürich West. Dann weiter geht's auf der A1 Bern Richtung St. Gallen zwischen Dietika und Zürich Affoltern stockt es aktuell. Und zum Schluss noch auf der A1 St. Gallen Richtung Zürich zwischen Efretikon und Zürich Osthänder auch noch ein bisschen länger. Ich wünsche eine gute und sichere Fahrt.
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8: Es macht momentan ja richtig Freude, wenn man auf den Wetterbericht spienzelt. Weit und breit nur Sonnenli in Sicht. Das sind wunderbare Voraussetzungen für das Argovia-Fest das Wochenende. Heute gibt es um die 27 Grad. Morgen am Beizli-Fest haben wir dann 30 Grad. Und am Samstag dann 27 Grad und ein paar Wolken. Also auch perfektes Wetter zum Konzert schauen.
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8: Und jetzt mit dem Teddy Swims.
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3: Zusammen durch den Donnerstag. Es ist 11 Uhr.
4: Ich bin der Nicola Cattomas.
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4: Der Schweizerische Lehrerinnen- und Lehrerverband LCH ist skeptisch, was ein KI-Verbot an Schulen anbelangt. Heute ist bekannt geworden, dass die Stadt New York KI an Schulen verbietet. New Yorks Bürgermeister begründet den Entscheid unter anderem damit, dass es für die Entwicklung von Schulkindern wichtig sei, im engen Austausch mit den Lehrpersonen zu sein. Dieses Argument verstehe er, sagt Beat Aschwendimann vom LCH.
5: Das unterstützen wir vom LCH natürlich vollumfänglich. Die Beziehungsarbeit zwischen der Lehrperson und den Schülerinnen und Schülern ist zentral und ist selbstverständlich wichtig und soll gefördert werden. Aber ob man das erreicht mit Verbot von KI, das würde ich in Frage stellen.
4: Das KI-Verbot in New York gilt zunächst für das aktuelle Schuljahr. Nach den tödlichen Schüssen in Aarau wird in der Politik über Verschärfungen im Waffenrecht diskutiert. Halbautomatische Waffen, die noch nach altem Recht gekauft wurden, stehen im Fokus. Grüne und SP fordern hier Verschärfungen, berichtet SF. Sie argumentieren, es könne nicht sein, dass solche Waffen ohne Nachweis weiterhin zu Hause aufbewahrt werden dürfen. SVP, Mitte und FDP hingegen sind gegen strengere Regeln. Man müsse stattdessen den Hintergrund der Person genau beleuchten. Der diesjährige Hitzesommer hat für die magerste Schweizer Kartoffelernte seit Messbeginn gesorgt. Nur 333.000 Tonnen Kartoffeln ernteten die Schweizer Bauern in diesem Jahr, wie die Branchenorganisation Swiss Patat mitteilt. Das sei fast ein Fünftel weniger als der Durchschnitt der letzten 6 Jahre. Die schlechte Ernte und der gestiegene Import dürften einen Einfluss auf den Preis in den Läden haben. Eine Kartoffelkrise drohe aber nicht. Vorsicht, auf der A2 Chiasso Gotthard zwischen Chiasso Centro und Chiasso besteht Gefahr in beide Richtungen wegen Personen auf der Fahrbahn. Sind darum bitte vorsichtig. Ein bisschen länger haben wir sonst auch noch auf dem Westring Richtung Basel zwischen Urdorf Nord und am Limmataler Kreuz. Dort stockt der Verkehr wegen einer Verkehrsüberlastung. Genau gleich wie in der Gegenrichtung zwischen Birmensdorf und Zürich West. Dann klemmt es auch noch auf dem Nordring Richtung St. Gallen zwischen dem Limmataler Kreuz und Zürich Affoltern. Und zum Schluss mit der Anruf Brems auf der A in St. Gallen Richtung Zürich zwischen Wallisellen und Zürich Ost. Ich wünsche eine gute und sichere Fahrt.
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6: Es macht momentan ja richtig Freude, wenn man auf den Wetterbericht spienzelt. Weit und breit nur Sonne in Sicht. Das sind wunderbare Voraussetzungen für das Argovia-Fest das Wochenende. Heute geht es um die 27 Grad. Morgen am Beizli-Fest haben wir dann 30 Grad. Und am Samstag dann 27 Grad und ein paar Wolken. Also auch perfektes Wetter zum Konzert schauen.
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6: Schön gehen wir zusammen durch den Donnerstag.
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1: Argovia Festmusik vom Ray Dalton. Guten Donnerstag euch.
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5: Es ist der 3. September 2004. Heute mit einem funky, rockigen und grossen Hit von Maroon 5. This Love aus ihrem Debütalbum Songs About Jane. Wo sie 2002 ihr erstes Album rausgeben, kennt kaum jemand die ehemalige Highschool-Band aus Los Angeles. This Love wird erst zwei Jahre später ein Hit und Maroon 5 zu Stars. In This Love geht es um ein Ende von einer Beziehung, um den Moment, wo sie ins Flugzeug steigt und zum letzten Mal Tschüss sagt. Trotz allen Bemühungen und dem Kampf um ihre Liebe hat es zusammen sie keinen Sinn mehr. Es ist eine autobiografische Geschichte. Inspiriert dazu wurde ist der Sänger Adam Levine durch die Trennung von seiner damaligen Freundin Jane. Es sei die emotionalste Zeit von seinem Leben gewesen, wo der Song entstanden ist, hat er gesagt. Einerseits sei es mit der Band super gut gelaufen, andererseits ist seine Beziehung gerade in die Brüche gegangen. Das Album hat also gar nicht anders können heissen als «Songs About Jane». Er und seine Ex, Evadie Jane, sind nach dem Release vom Song übrigens gute Freunde geworden und können mittlerweile über das, was war, nur noch lachen.

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0: 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Und das ist sein Hit «Wenn die Welt 1986». 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
6: Ich wünsche euch einen guten, wenn es etwas gibt. Das ist Radio Argovia. Jetzt haben wir 12 Uhr.
7: Ich bin der Nicola Cattomas.
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7: Der Schweizerische Lehrerinnen- und Lehrerverband LCH wünscht sich eine Schul-KI. Heute ist bekannt geworden, dass die Stadt New York künstliche Intelligenz an Schulen verbietet. Ein Verbot gehe zu weit, sagt Beat A. Schwendimann vom LCH. Spannend wären hingegen maßgeschneiderte KI-Plattformen für Schulen.
8: Schulen müssen KI-Kompetenzen vermitteln können. Wünschenswert wäre aus Sicht des LCH, dass es auch entsprechende KI-Plattformen gibt, die spezifisch für Schulen entwickelt worden sind und die am Schweizer Recht unterstehen und entsprechender Datenschutz gesichert ist.
7: Das KI-Verbot in New York gilt zunächst für das aktuelle Schuljahr. Mit Beginn des nächsten Schuljahres gibt es an den Aargauer Kantonsschulen einen neuen und einheitlichen Lehrplan. Laut dem Regierungsrat entscheidet jetzt auch das Fach Sport in den ersten drei Klassen über die Promotion in die nächste Stufe. Begründet wird dies mit dem Beitrag von Sport zur Studierfähigkeit und zur gesellschaftlichen Reife. Bei den Maturitätsprüfungen wählen die Schülerinnen und Schüler zusätzlich zwischen den Fächern Physik und Geschichte aus. Die Schweizer Bergbahnen ziehen eine positive Sommerzwischenbilanz. Die Gästezahlen von Mai bis Ende August lagen 7% über den Werten aus dem Vorjahr. Das teilt der Branchenverband Seilbahnen Schweiz mit. Russland schließt als Reaktion auf deutsche Sanktionen im Zusammenhang mit dem Drohnenvorfall in Leipzig Niederlassungen des Goethe-Instituts. Man reagiere damit auf die angekündigte Schließung des russischen Hauses in Berlin, sagt der russische Außenminister. Anfang August war auf dem Flughafen Leipzig eine Drohne mit Sprengstoff gefunden worden. Die deutsche Regierung macht Russland für den Vorfall verantwortlich. Russland bestreitet die Vorwürfe. Ein bisschen länger geht es aktuell vom Westring Richtung Basel zwischen Urdorf Nord und am Limmataler Kreuz. Da stockt der Verkehr wegen einer Verkehrsüberlastung. Das genau gleiche Problem haben wir in der Gegenrichtung zwischen Birmensdorf und Zürich West und auf dem Nordring Richtung St. Gallen zwischen dem Limmataler Kreuz und Zürich Affoltern. Und zum Schluss müssen wir auf Brems auf der A1 St. Gallen Richtung Zürich zwischen Wallisellen und Zürich Ost. Ich wünsche eine gute und sichere Fahrt.
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9: Mit viel Sonne und nur einzelnen Wolken geht es durch den Mittwochnachmittag bei rund 27 Grad. Für das Beizli-Fest morgen geht in das schöne Wetter gerade weiter, auch gerade am Argovia-Fest Samstag. Temperaturen dann bei 30 Grad.
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6: 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Jetzt haben wir 12:30.
7: Ich bin der Nicola Cattomas.
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7: Der Schweizerische Lehrerinnen- und Lehrerverband LCH wünscht sich eine Schul-KI. Heute ist bekannt geworden, dass die Stadt New York künstliche Intelligenz an Schulen verbietet. Ein Verbot gehe zu weit, sagt Beat A. Schwendimann vom LCH. Spannend wären hingegen maßgeschneiderte KI-Plattformen für Schulen.
8: Schulen müssen KI-Kompetenzen können vermitteln können. Wünschenswert wäre aus Sicht des LCH, dass es auch entsprechende KI-Plattformen gibt, die spezifisch für Schulen entwickelt worden sind und die am Schweizer Recht unterstehen und entsprechender Datenschutz gesichert ist.
7: Das KI-Verbot in New York gilt zunächst für das aktuelle Schuljahr. Mit Beginn des nächsten Schuljahres gibt es an den Aargauer Kantonsschulen einen neuen und einheitlichen Lehrplan. Laut dem Regierungsrat entscheidet jetzt auch das Fach Sport in den ersten drei Klassen über die Promotion in die nächste Stufe. Begründet wird dies mit dem Beitrag von Sport zur Studierfähigkeit und zur gesellschaftlichen Reife. Bei den Maturitätsprüfungen wählen die Schülerinnen und Schüler zusätzlich zwischen den Fächern Physik und Geschichte aus. Die Schweizer Bergbahnen ziehen eine positive Sommerzwischenbilanz. Die Gästezahlen von Mai bis Ende August lagen 7% über den Werten aus dem Vorjahr. Das teilt der Branchenverband Seilbahnen Schweiz mit. Russland schließt als Reaktion auf deutsche Sanktionen im Zusammenhang mit dem Drohnenvorfall in Leipzig Niederlassungen des Goethe-Instituts. Man reagiere damit auf die angekündigte Schließung des russischen Hauses in Berlin, sagt der russische Außenminister. Anfang August war auf dem Flughafen Leipzig eine Drohne mit Sprengstoff gefunden worden. Die deutsche Regierung macht Russland für den Vorfall verantwortlich. Russland bestreitet die Vorwürfe. Ein bisschen länger geht es aktuell vom Westring Richtung Basel zwischen Urdorf Nord und am Limmataler Kreuz. Da stockt der Verkehr wegen einer Verkehrsüberlastung. Das genau gleiche Problem haben wir in der Gegenrichtung zwischen Birmensdorf und Zürich West und auf dem Nordring Richtung St. Gallen zwischen dem Limmataler Kreuz und Zürich Affoltern. Und zum Schluss müssen wir auf Brems auf der A1 St. Gallen Richtung Zürich zwischen Wallisella und Zürich Ost. Ich wünsche eine gute und sichere Fahrt.
9: Mit viel Sonne und nur einzelnen Wolken geht es durch den Donnerstagnachmittag bei rund 27 Grad. Für das Beizli-Fest morgen geht in das schöne Wetter gerade weiter. Auch gerade am Argovia-Fest Samstag. Temperaturen dann bei 30 Grad.
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9: Habt einen guten Mittag.

0: Das ist einfach die beste Musik für euren Donnerstagmittag. Sie da ist zu Wies und schicke euch gerade auf die Ohren.
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2: Ich bin Urs Hofstetter. Das Schweizer Schnäppli-Portal Dein Deal hat gröbere finanzielle Schwierigkeiten und muss den Betrieb einschränken. Laut dem Finanzportal Inside Paradeplatz hat das Bezirksgericht Zürich im Unternehmen eine provisorische Nachlassstunde gegeben. Gründe sind der verschärfte Wettbewerb im Schweizer Onlinehandel und internationale Billigplattformen mit Direktversand, heisst in einem Brief, wo Dein Deal an die Kundschaft geschrieben hat. Dein Deal hat vor zwei Jahren noch 100 Millionen Franken Umsatz gemacht und hat zu den Top 10 E-Commerce-Portalen in der Schweiz gehört. Und die Schweizer Bergbahnen haben einen guten Sommer hinter sich. Die Gästezahlen zwischen Mai und Ende August sind 7% über denen vom Sommer 2025 und über ein Viertel über dem 5-Jahres-Schnitt, so der Branchenverband Seilbahnen Schweiz. Am meisten zugelegt hat das Berner Oberland, vor allem aber auch dank der Schildhornbahn, wo dieses Jahr nach Umbauarbeiten wieder mit Vollbetrieb gelaufen ist.
1: Und jetzt der Zwischenstand von der Schweizer Börse, direkt aus dem Börsenhandel von der Aargauischen Kantonalbank.
3: Während sich der SMI praktisch auf dem Vortagesschlussstand zeigt, ist unter der Oberfläche einiges los. So gehört Givaudan mit plus 1,5% zu den Gewinnern. Rückenwind gibt es von einem positiven Analystenkommentar im Anschluss an Investorentag. Und ohne Nachrichten kann sich Logitech mit plus 2,2% an die Spitze im SMI setzen. Es ist aber so, dass der Aktienkurs schon seit ein paar Tagen Erholungsversuche am Starten ist. 1,3% im Plus zeigt sich Roche. Der Pharmakonzern hat vermeldet, dass er mit der chinesischen Simcere Pharmaceuticals eine Lizenzvereinbarung für die Entwicklung eines triebspezifischen Antikörpers abschließen konnte. Und die allgemeine Schwäche im europäischen Luxusgütersektor macht auch vor Richemont nicht Halt. Der Aktienkurs verliert 2,4% und damit gehört dem Schmuckhersteller aktuell die rote Laterne im SMI. Miriam Mösch, direkt aus dem Börsenhandel der Aargauischen Kantonalbank.
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7: Ich wünsche euch einen guten Start in den Nachmittag. Das ist Radio Argovia. Jetzt haben wir eins.
8: Ich bin Biegi Dorgler.
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8: Angestellte in der Schweiz verdienen dieses Jahr im Durchschnitt etwas mehr als letztes Jahr. Der Bund rechnet dieses Jahr damit, dass die Bruttolöhne um 0,4% steigen. Allerdings steigen auch die Preise. Die Menschen haben damit effektiv gleich viel oder weniger Geld zur Verfügung. Letztes Jahr sind die Nominallöhne noch deutlich stärker als die Teuerung gestiegen. Mit Beginn des nächsten Schuljahres gibt es an den Aargauer Kantonsschulen einen neuen und einheitlichen Lehrplan. Laut dem Regierungsrat entscheidet jetzt auch das Fach Sport in den ersten 3 Klassen über die Promotion in die nächste Stufe. Begründet wird dies mit dem Beitrag von Sport zur Studierfähigkeit und zur gesellschaftlichen Reife. Bei den Maturitätsprüfungen wählen die Schülerinnen und Schüler zusätzlich zwischen den Fächern Physik und Geschichte aus. In der Schweiz sind Menschen mit tiefen und hohen Einkommen vergleichsweise gut miteinander vernetzt. Mehr als 3/4 der Menschen aus der unteren Einkommenshälfte kennen mindestens eine Person in einer hohen beruflichen Position. Das zeigt eine internationale Studie mit Beteiligung der Universität Luzern. Solche Kontakte hängen laut den Forschenden auch mit besseren wirtschaftlichen Aufstiegschancen zusammen. Russland schließt als Reaktion auf deutsche Sanktionen im Zusammenhang mit dem Drohnenvorfall in Leipzig Niederlassungen des Goethe-Instituts. Man reagiere damit auf die angekündigte Schließung des russischen Hauses in Berlin, sagt der russische Außenminister. Anfang August war auf dem Flughafen Leipzig-Halle eine Drohne mit Sprengstoff gefunden worden. Die deutsche Regierung macht Russland für den Vorfall verantwortlich. Russland bestreitet die Vorwürfe. Stau hat es auf dem Nordring Zürich Richtung St. Gallen zwischen dem Limmataler Kreuz und Zürich Affolter. Auf der A2 Luzern Richtung Gotthard zwischen Amsteig und Göschenen 5 km. Stockender Verkehr hat es auf der A1 Zürich Richtung Bern zwischen Herkingen und Önsigen. A3 Westring Zürich Richtung Chur zwischen Urdorf Süd und Zürich West. Und A3 Westring Zürich Richtung Basel zwischen Urdorf Nord und dem Limmataler Kreuz.
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10: Geniessen das schöne Wetter und vergessen die Klasse zwischendurch nicht. Der Donnerstagnachmittag strahlen schön bei rund 27 Grad. Viel Sonne bei viel blauem Himmel gibt es dann auch gerade morgen am Beizli-Fest und am Argovia-Fest selber. Temperaturen dann noch mal ein Spürchen wärmer bei 30 Grad.
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10: Und One Republic.

0: Beats, die kommen von David Guetta, die Stimme dazu liefert Ava Max, sie beide da bei Radio Argovia. Ich wünsche euch einen guten Start in den Donnerstagnachmittag, wo wir nur noch einmal schlafen müssen. Morgen Abend um 6 Uhr, da macht das Beizli fest, der Startschuss zum Argovia-Fest.
1: Es ist auch eine riesen Fete und man kann es mit allen Leuten gut haben hier.
2: Ja, halt die Leute, die man hier kennt und Ja, das ist
0: und wenn ihr jetzt gerade beim Bierfeld irgendwie durchfahrt, zeigt das auf der Hauptstrasse oder auf der Autobahn A1, dann seht ihr das Festgelände schon. Aber es ist halt noch nicht ganz fertig.
3: Genau, es sieht fast fertig aus, ist es überhaupt noch nicht. Also die grosse Infrastruktur steht, jetzt müssen wir Getränke verteilen, Details noch aufmachen, zumachen, den Eingang einrichten, die Bühne braucht noch Licht und Ton fertig, das muss noch alles eingeleuchtet werden und vorbereitet werden. Da gibt es noch einiges an Stunden, die wir arbeiten müssen.
0: Das sagt der Festivalleiter vom Argoia-Fest, Marco Kugel. Also noch etwas mehr als 28,5 Stunden haben sie Zeit, bevor der Montagabend um 6 Uhr die Türen für das Beizli-Fest aufgehen. Tickets gibt es für morgen an der Obikasse, kommt vorbei. Für den Samstag hat es ebenfalls noch. 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

0: Das ist euch ein Donnerstagnachmittag mit Radio Arguvia. Schön verbringen wir den miteinander, wo ich euch den Kamerad auf den Weg schicke. Er gerade noch in den beiden hier.
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5: Schön verbringen wir den Nachmittag miteinander. Das ist Radio Gouvia, jetzt haben wir zwei.
6: Ich bin Birgit Dorgler.
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6: Angestellte in der Schweiz verdienen dieses Jahr im Durchschnitt etwas mehr als letztes Jahr. Der Bund rechnet dieses Jahr damit, dass die Bruttolöhne um 0,4% steigen. Allerdings steigen auch die Preise. Die Menschen haben damit effektiv gleich viel oder weniger Geld zur Verfügung. Letztes Jahr sind die Nominallöhne noch deutlich stärker als die Teuerung gestiegen. In der Schweiz sind Menschen mit tiefen und hohen Einkommen vergleichsweise gut miteinander vernetzt. Mehr als 3/4 der Menschen aus der unteren Einkommenshälfte kennen mindestens eine Person in einer hohen beruflichen Position. Das zeigt eine internationale Studie mit Beteiligung der Universität Luzern. Solche Kontakte hängen laut den Forschenden auch mit besseren wirtschaftlichen Aufstiegschancen zusammen. Die Schweizer Stauseen sind derzeit zu fast 72% gefüllt. Damit liegen die Pegel rund 12% tiefer als durchschnittlich zum gleichen Zeitpunkt in den letzten 20 Jahren, wie Zahlen des Bundesamts für Energie zeigen. Je mehr Wasser in den Schweizer Stauseen gespeichert ist, desto mehr Strom kann produziert werden. Der Füllungsgrad ist entsprechend ein wichtiger Indikator für die Wasserkraftreserven. Nach einer Brandattacke auf eine Baustelle in München vermuten die Ermittler einen Anschlagsversuch gegen ein Unternehmen aus dem Rüstungsbereich. Es werde wegen eines politischen Hintergrunds ermittelt, sagte ein Sprecher des Landeskriminalamtes des deutschen Bundeslands Bayern. In der Nacht auf heute waren mehrere Brandsätze auf die Baustelle geworfen worden. Zwei Menschen wurden später festgenommen. Stockender Verkehr hat auf der A1 Zürich Richtung Bern zwischen Kirchberg und Schönbühl wegen einem Unfall. Stau hat es auf der A1 Nordring Zürich Richtung St. Gallen zwischen dem Limmataler Kreuz und Zürich Affolteren. Und auf der A2 Luzern Richtung Gotthard zwischen Amsteg und Göschenen schon 5 km.
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5: Mit viel Sonne und nur einzelnen Wolken geht es durch den Donnerstagnachmittag bei rund 27 Grad. Für das Beizli-Fest morgen geht in das schöne Wetter gerade weiter, auch gerade am Arguia-Fest Samstag, Temperaturen dann bei 30 Grad.
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0: Mars.
1: Schön, sind wir mit dem Soundtrack zum Leben unterwegs. Auf der anderen Seite der Nachrichten, da wartet der Nico Santos.
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1: Schön, sind wir mit Radio Argovia unterwegs. Das ist euch ein Donnerstagnachmittag. Jetzt haben wir 3.
3: Ich bin Birgit Orgler.
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3: Die Schäden des Unwetters vom vergangenen Freitag sind sehr hoch. Sie kosten laut ersten Einschätzungen von Versicherern mindestens einen dreistelligen Millionenbetrag. Das ergab eine Umfrage der Nachrichtenagentur AWP. Das Unwetter vom letzten Freitag sei das mit Abstand schwerste Hagelereignis dieses Jahres gewesen. Bis heute seien schweizweit rund 18.000 Schadenmeldungen eingegangen, teilte ein Sprecher der Mobiliar mit. Die Mehrheit betreffe beschädigte Fahrzeuge, aber auch Keller oder Gärten. Chronisch kranke Menschen in der Schweiz brauchen seit kurzem wieder neue ärztliche Verordnungen. Vor einer Behandlung müssen sie grundsätzlich wieder ihren Hausarzt konsultieren, berichtet der Walliser Bote. Bisher genügte teilweise eine einmalige Verordnung. Begründet wird dies mit der Änderung der gesetzlichen Vorgaben. Das Bundesamt für Gesundheit dulde die bisherige Praxis nämlich nicht mehr. Ein 18 Jahre alter französisch-schweizerischer Doppelbürger soll aus dem Gefängnis heraus eine Entführung von Fußballstar Kylian Mbappé geplant haben. Das melden französische Medien. Der 18-Jährige sitzt wegen eines Raubüberfalls im Gefängnis. Über Snapchat soll er Anweisungen an Komplizen gegeben haben. Ermittler hatten Handys ausgewertet, die in seiner Zelle gefunden worden waren. Auf einer Liste mit 26 möglichen Entführungszielen stand unter anderen auch Fußballer Mbappé.
1: Grüß zu euch ins Auto. Wir gehen in die Region Zürich auf A3 Westring Richtung Basel. Da stockt es ab Urdorf Nord bis vorne zum Gubrisch-Tunnel. Aktuell ein Plus von 10 Minuten. Dann gehen wir in die Region Solothurn auf die A1 Richtung Zürich zwischen Niederbipp und Herkingen. Auch dort ein Plus von 10 Minuten. Und dann machen wir noch den Blick auf Nord-Südachs vor dem Gotthardtunnel Richtung Süden. Da stehen wir an zwischen Amsteig und Göschenen. Aktuell geht es dort 50 Minuten länger. Habt Sorge und kommen gut an.
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1: Mit Sonne, einzelnen Wolken und aktuell 27 Grad Olten geht es durch den Donnerstagnachmittag. Mit viel Sonne und viel blauem Himmel geht es dann auch gerade weiter. Das Morgen am Beizli-Fest sowie auch am Argovia-Fest am Samstag. Da gibt es viel Sonne und Temperaturen von rund 30 Grad.
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1: Schön gehen wir miteinander durch den Donnerstagnachmittag, wo ich euch eine Ladung gute Hits in die Ohren schicke. Ich freue mich auf den Keigo, aber auch auf die Leonie. Der Start, der macht aber der Nico Santos.

0: Das ist Argovi am Donnerstagnachmittag, wo ich euch ziehe. In die Tore schicken, gerade nach dem Abstecher aufs Bierfeld, Argovieland. Nur noch einmal schlafen. Morgen Abend um 6 Uhr, da läuten wir mit dem Beizli-Fest das Argovia-Fest. Und heute bin ich schon mal ein Auge voll genommen und ich sage euch, es wird geschafft.
1: VIP-Bereich haben wir. Jetzt Virgin Rock Bar haben wir alle. Nachher brauchen wir noch...
0: Sorry schnell, du redest hier immer von Hammer. Hoi ja. Miteinander, du bist der...
2: Pascal, von der To Communicate in Neuendorf.
0: Pascal, du bist das ganze Festivalgelände am abchecken, die ganze Zeit mit Hammer, Hammer, Hammer. Was ist dein Job da?
2: Wir sind gerade auf die Stände am Aufteilen. Kühlschränke, wie auch Durchlaufkühler, Sackkarren, was sicher jeder Stand auch alles hat, was er braucht, wenn das Festival losgeht.
0: Also kann ich schon etwas rausnehmen? Sind die schon gefüllte Kühlschränke?
2: Kühlschränke werden vorzu gefüllt. Die meisten sind schon, aber rausnehmen kannst leider nichts, ist beschlossen.
0: Was ist jetzt eure Aufgabe? Ihr verteilt die Kühlschränke, geht es aktuell auch auf?
2: Ja, bis jetzt geht sicher alles auf. Durchstehen muss man ganz sicher nicht in einer Temperatur. Also es ist sicher für die Pflege und für Getränke sind sicher gesorgt.
0: Also Kühlschränke füllen wir aktuell so, dass sie morgen Abend um 6 Uhr sicher parat sind. Kommt unbedingt vorbei, am besten gerade beide Tage. 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
0: Ja, die haben wir eingepackt und kommt unter anderem von der Shakira mit Dai Dai. Freue mich aber fest auf den Michael Patrick Kelly. Im Soundtrack zum Leben gebe ich euch aber auch noch Medusa zusammen mit Dermot Kennedy. Zuerst machen wir aber den Blick auf die Strasse. Grüße Auto um 3:30 in der Region Zürich auf dem Nordring Richtung St. Gallen. Zwischen dem Limmataler Kreuz und Zürich Affolter verlieren wir aktuell ein Plus von 10 Minuten. Das auch auf dem Westring Richtung Basel ab Urdorf Nord bis Führen zum Gubristunnel. In der Region Solothurn auf der A1 Richtung Zürich zwischen Verzweigung Lauterbach und Herkingen ein Plus von 20 Minuten. Und dann machen wir noch den Blick auf Nord-Südachs vor dem Gotthardtunnel Richtung Süden. Da stehen wir an zwischen Amsteg und Göschenen plus 50 Minuten, wo wir dort oben drauf rechnen müssen. Händzurg und kommen gut an.
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0: das ist einfach die beste Musik an euch am Donnerstag, wo ich euch die Lady Gaga in die Ohren schicke. Sie übernimmt da im Soundtrack zum Leben.
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0: Das ist Radio Argovia. Schön verbringen wir den Donnerstag Nachmittag miteinander.
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4: Es ist der 3. September 2004. Heute mit einem funky, rockigen und grossen Hit von Maroon 5. This Love aus ihrem Debütalbum Sunset.

Jane. Wo sie 2002 ihr erstes Album rausgeben, kennt kaum jemand die ehemalige Highschool-Band aus Los Angeles. «This Love» wird erst 2 Jahre später ein Hit und «Maroon 5» zu Stars. In «This Love» geht es um ein Ende von einer Beziehung, um den Moment, wo sie ins Flugzeug steigt und zum letzten Mal «Tschüss» sagt. Trotz allen Bemühungen und dem Kampf um ihre Liebe hat es zusammen sie keinen Sinn mehr. Es ist eine autobiografische Geschichte. Inspiriert dazu wurde ist der Sänger Adam Levine durch die Trennung von seiner damaligen Freundin Jane. Es sei die emotionalste Zeit von seinem Leben gewesen, wo der Song entstanden ist, hat er gesagt. Einerseits sei es mit der Band super gut gelaufen, andererseits ist seine Beziehung gerade in Brüche gegangen. Das Album hat also gar nicht anders können heissen als «Songs about Jane». Er und seine Ex, Evadie Jane, sind nach dem Release vom Song übrigens gute Freunde geworden und können mittlerweile über das, was war, nur noch lachen.

0: Einen guten Nachmittag, wo wir Holly Humberstone mit auf den Weg nehmen. Sie gerade nach den Nachrichten.
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0: Das ist euer Donnerstag Nachmittag mit Radio Argovia. Jetzt haben wir 4.
1: Ich bin Biegi Dorgler.
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1: Chronisch kranke Menschen in der Schweiz brauchen seit kurzem wieder neue ärztliche Verordnungen. Vor einer Behandlung müssen sie grundsätzlich wieder ihren Hausarzt konsultieren, berichtet der Walliser Bote. Bisher genügte teilweise eine einmalige Verordnung. Begründet wird dies mit der Änderung der gesetzlichen Vorgaben. Das Bundesamt für Gesundheit dulde die bisherige Praxis nämlich nicht mehr. Der Museumsbesuch in Olten wird aus Spargründen erstmals seit 7 Jahren teurer. Der Stadtrat hat beschlossen, ab Januar die Eintrittspreise für das Haus der Museen fast zu verdoppeln, von 5 auf 9 Franken. AHV-Beziehende zahlen künftig 6 statt 3 Franken. Der Eintritt für Kinder und Jugendliche bleibt gratis. Das Haus der Museen umfasst das Naturmuseum, das Historische Museum Olten sowie das Archäologische Museum des Kantons Solothurn. Ein 18 Jahre alter französisch-schweizerischer Doppelbürger soll aus dem Gefängnis heraus eine Entführung von Fußballstar Kylian Mbappé geplant haben. Das melden französische Medien. Der 18-Jährige sitzt wegen eines Raubüberfalls im Gefängnis. Über Snapchat soll er Anweisungen an Komplizen gegeben haben. Ermittler hatten Handys ausgewertet, die in seiner Zelle gefunden worden waren. Auf einer Liste mit 26 möglichen Entführungszielen stand unter anderem auch Fußballer Mbappé. Bei Waldbränden auf der Insel Borneo ist ein Orangutan gestorben. Das Männchen starb wenige Stunden nach seiner Rettung an schweren Atemproblemen. Auf Borneo wüten seit Wochen immer wieder schwere Waldbrände, die bereits andere Orangutans in Gefahr gebracht hatten. Die Weltnaturschutzunion stuft Orangutans mittlerweile als vom Aussterben bedroht ein.
0: Grüßt euch ins Auto in der Region Zürich auf der A1 Richtung Bern. Zwischen dem Rastplatz Balteswil und Zürich-Ost haben wir aktuell 10 Minuten länger. Auf der A1 Richtung St. Gallen, zwischen Dietig und Zürich Affoltern, das sind es 20 Minuten. Und eine halbe Stunde oben drauf gibt es auf dem Westring Richtung Basel ab Urdorf Süd bis zum Gubristunnel. In der Region Solothurn auf der A1 Richtung Bern, zwischen Herkingen und Wangen an der Aare, das Plus von 10 Minuten. Stop and Go auf der Gegenseite fährt Richtung Zürich zwischen Kriegstätten und Herkingen. Da verlieren wir bis zu 20 Minuten. Der Blick auf Nord-Südachs vor dem Gotthardtunnel Richtung Süden stehen wir an, zwischen Amsteg und Köschene. Dort haben wir ein Plus von 50 Minuten. Und dann gehen wir auf die Hauptstrasse im Argoviland, 10 Minuten. Oben drauf geht es von Olten auf Arbig. Hemsorg und kommen gut dort an, wo ihr wollt.
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0: Mit Sonne, einzelnen Wolken und aktuell 27 Grad geht es zu Dottiken durch den Donnerstag Nachmittag. Und das schöne Wetter nehmen wir auch gerade morgen mit als Beizli-Fest sowie als Arguia-Fest am Samstag. Beide Tage. Da gibt es viel Sonne, viel blauer Himmel bei 30 Grad.
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0: Das ist er, der Countdown zum Feierabend. Mit der besten Musik auf die Ohren geht es durch den Donnerstagnachmittag. Tolly Humberstone, jetzt wie versprochen im Soundtrack zum Leben.

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1: Mit dem Soundtrack zum Leben sind wir unterwegs durch den sonnigen Donnerstag Nachmittag, wo der Countdown läuft. Morgen Abend, da geht's los mit dem Beizli-Fest und aktuell, da wird auf dem Bierfeld noch fleissig gearbeitet. Ja, man ist aber in den Endzügen so, dass es dann morgen pünktlich um 6 Uhr losgehen kann. Und dass ihr dann auch sicher gut anreisend, gibt es mindestens 3 Möglichkeiten für euch, aufs Bierfeld zu kommen.
2: Die erste ist mit Velo oder zu Fuß. Das machen sehr viele Leute unterdessen, vor allem mit Velo. Da haben wir grosse Veloparkplätze, die wir zur Verfügung stellen. Die zweite ist, man reist mit ÖV an, mit dem Zug auf Lenzburg oder auf Bruck. Und von Lenzburg und Bruck haben wir zu den Öffnungszeiten des Festivals Bus, die gratis hin und her fahren, wo man wirklich vor das Festgelände und wieder retour. Und die dritte ist mit dem Auto. Zahlt man 20 Franken pro Parkplatz und Tag, kann aber auch in unmittelbarer Nähe parkieren und so dann aufs Fest kommen.
1: Sagt der gute Festivalleiter, der Marco Kugel. Also, der Countdown, der läuft. Morgen für Abend, da läuten wir mit dem Beizli-Fest das Arguia-Fest ein. Und ihr Arguvialand dürft auf gar keinen Fall fehlen. Wir freuen uns

0: Freuen wir uns auf den Samstag, steht dann auf der Bühne der Ray Dalton. 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
0: Langsam aber sicher nehmen wir den Kurs richtig für Abend und den Remo Forer in nehmen mit. Was auch nicht fehlen, also am Donnerstag Nachmittag die Beats vom Tiesto. Im Soundtrack zum Leben gebe ich euch aber auch noch die grosse Nummer von der Alanis Morissette. It's like rain,
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0: Das ist Radio Gubi am Donnerstagnachmittag. Schön, sind wir mit uns unterwegs. Jetzt haben wir 16:30.
10: Ich bin die Biegerorgler. Guten Tag.
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10: In der Schweiz nimmt die Nachfrage nach Cyberversicherungen weiter zu. Im vergangenen Jahr seien in diesem Bereich sowohl die Zahl verkaufter Policen als auch das Prämienvolumen gestiegen, wie eine Erhebung des Schweizerischen Versicherungsverbands zeigt. Allerdings seien Cyberversicherungen in der Wirtschaft weiterhin nicht weit verbreitet. Nur 11,5% der Firmen seien gegen Cyberrisiken versichert. An der Santis-Nordwand droht ein Felssturz. Oberhalb der Schwägalp drohen bis zu 15.000 Kubikmeter Fels abzustürzen. Als Vorsichtsmaßnahme haben die Behörden gewisse Gebiete gesperrt. Wanderwege sind nicht betroffen. Ein Pilot der Rega habe den instabilen Felsbereich entdeckt, teilt der Kanton Appenzell-Ausserrhoden mit. Die Ukraine hat bei einem EU-Außenministertreffen in Irland neue Zusagen zur Unterstützung ihrer Flugabwehr erhalten. Man habe sich gefreut, Ankündigungen von Mitgliedstaaten zu hören, Luftverteidigung bereitzustellen, sagte die EU-Außenbeauftragte Kallas nach dem Treffen. Das sei etwas, worum man seit langem gebeten habe. Wer die neuen Zusagen machte und was sie konkret umfassen, wollte Kallas nicht verraten. Vor den Kanareninseln sind möglicherweise mehr als 80 Flüchtlinge ums Leben gekommen. Die Menschen seien in einem kleinen Holzboot von Westafrika zu den Kanaren unterwegs gewesen. Die staatliche spanische Seenotrettungsorganisation teilt mit, ein Boot mit 44 Menschen und 5 Leichen südlich von Gran Canaria entdeckt zu haben. Das Boot war mit rund 130 Menschen in See gestochen.
0: Grüße ins Auto. Wir gehen in die Region Boden auf der A1 Richtung Bern. Zwischen Wettigen und Verzweigung Bierfeld. Aktuell ein Plus von 10 Minuten. In der Region Zürich auf der A1 Richtung Bern. Zwischen dem Rastplatz Balteswil und Zürich-Ost ebenfalls plus 10 Minuten. Das auf der A1 Richtung St. Gallen. Zwischen Dietika und Zürich Affoltern. 20 Minuten obendrauf gibt es auf dem Westring Richtung Basel ab Urdorf Süd bis zum Gubristunnel. In der Region Solothurn auf der A1 Richtung Bern zwischen Herkingen und Wangen an der Aare eine Viertelstunde. 20 Minuten sind es auf der Gegenseite, fährt Richtung Zürich zwischen Kriegstetten und Herkingen. Dann machen wir den Blick auf Nord-Südachs vor dem Gotthardtunnel Richtung Süden zwischen Amsteg und Göschen ein Plus von 50 Minuten. Und 10 Minuten sind es noch auf der Hauptstrasse im Arguelland, wenn ihr unterwegs seid, von Olten auf Arbig. Habt Sorge und kommt gut an.
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0: Der Donnerstagnachmittag wird begleitet mit viel Sonne und ein paar einzelnen Wolken und aktuell 27 Grad zu Wildegg. Den Sonnenhut und auch die Sonnenbrille die könnt ihr auch gerade morgen am Weizli-Fest und am Arguja-Fest selber brauchen. Es gibt nämlich auch in den nächsten zwei Tagen ganz viel Sonne mit wenig Wolken und rund 30 Grad.
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0: und dem Remo Forer.

0: Show, wo wir Sargouja-Fest auf dem Bierfeld morgen mit dem Weisli-Fest einläuten. Und in Mürike, da machen sich mindestens 10 junge Leute auf einem Velo parat. Ja, super, das funktioniert schon mal. Alle Jahr da fährt das 10er Velo von Mürike aufs Bierfeld, an Party vom Jahr. Und wenn ich sage, das 10er Velo, dann könnt ihr euch das eigentlich wie ein Tandem-Velo vorstellen. Einfach ausgerüstet für 10, die miteinander trampen.
1: Ja, es sind natürlich immer mehr Leute geworden. Wir sind dann meistens mit einer Gruppe gefahren. Die sind noch nebenbei mitgefahren und irgendwann haben wir gesagt, das wäre doch lustiger, wenn wir alle zusammen könnten fahren. Und ja, dann haben wir angefangen anzubauen.
0: Sagt Noel Scherer, einer von diesen 10er-Velo-Bauern. Also alle Jahre ist es ein lustiges Erlebnis, wie ihr jährlicher Service gemacht wird und wie das 10er-Velo überhaupt aussieht, das könnt ihr heute Abend sehen bei unseren Kollegen von Tele 1 am 20 ab 6.
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0: Miteinander geht's in Donnerstag für Obig. Und mit dem Gepäck habe ich einfach die beste Musik. Die Leonie zusammen mit dem Callum Scott gebe ich euch gerade nach dem 5.
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0: Das ist euer Donnerstag für Abend bei Radio Argovia. Jetzt haben wir 5.
10: Ich bin Birgit Dorgler.
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10: Das Komitee Frauen für Neutralität und Frieden wirbt mit einem verfälschten Abstimmungstext für die Neutralitätsinitiative. Auf der Website war ein Absatz des Gesetzestexts anders formuliert und ein weiterer komplett erfunden. Das zeigen Recherchen von Tele Zürich. Im erfundenen Teil heißt es unter anderem, die Schweiz bekenne sich zum Völkerrecht. Dass die Frauen für Neutralität und Frieden mit verfälschten Initiativtexten werben, gehe nicht, sagt der Zuger Mitte-Nationalrat Gerhard Pfister.
12: Wenn man suggeriert, die Initiative will, dass die Schweiz sich für das Völkerrecht einsetze, dann behauptet die, die das gemacht haben, etwas Falsches. Das ist Irreführung der Wählerinnen und Wähler.
10: Inzwischen wurden die Passagen auf der Website angepasst. Der Museumsbesuch in Olten wird aus Spargründen erstmals seit 7 Jahren teurer. Der Stadtrat hat beschlossen, ab Januar die Eintrittspreise für das Haus der Museen fast zu verdoppeln, von 5 auf 9 Franken. AHV-Beziehende zahlen künftig 6 statt 3 Franken. Der Eintritt für Kinder und Jugendliche bleibt gratis. Das Haus der Museen umfasst das Naturmuseum, das Historische Museum Olten sowie das Archäologische Museum des Kantons Solothurn. Die Kantonspolizei Solothurn verrät die Standorte ihrer stationären und halbstationären Radaranlagen wieder. Auf der Website des Kantons sind die Standorte ab sofort aufgeführt. In den vergangenen 3 Jahren wurde die Veröffentlichung der Radarstandorte in einem Pilotprojekt getestet. Es zeigte sich, dass sich das Fahrverhalten und die Zahl der Unfälle mit und ohne Veröffentlichung kaum veränderten.
0: Mirjam Oesch aus dem Börsenhandel von der AKB. Wie ist denn die Lage an der Börse?
13: Der SMI hat zwar seit dem Mittag die eine oder andere Bewegung gehabt, nach oben wie nach unten, aber kommt immer wieder in die Nähe von seinem Stand von gestern. Unverändert gehört die Spitzenposition der Logitech mit plus 3,7%. Es scheint, dass der Erholungsversuch momentan gut funktioniert. Minus 1,4% gibt es bei Nestlé. Der Nahrungsmittelmulti hat bekannt gegeben, 2 Milliarden Real in Brasilien in seine Ernährungs- und Gesundheitssparte zu investieren. Und die europaweite Schwäche im Luxusgütersektor lässt den Richemont-Aktienkurs aktuell 3,7% tiefer notieren. Und auch Swatch kann sich dem negativen Sentiment nicht entziehen. Da gibt der Aktienkurs 1% nach.
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0: Grüß zu euch ins Auto. Wir gehen in die Region Zürich auf der A1 Richtung Bern. Zwischen dem Rastplatz Balteswil und Zürich Ost aktuell ein Plus von 10 Minuten. Dann stockt es aber auch noch weiter vorne von Zürich her in Aargau rein, ab Dietikon bis Verzweigung Birfeld. Da haben wir rund 20 Minuten länger. Auf der A1 Richtung St. Gallen zwischen Dietikon und Zürich Affolter ein Plus von 10 Minuten. 20 Minuten sind es auf dem A3 Western Richtung Basel, ab Urdorf Süd bis vorne zum Gubrisch-Tunnel. In der Region Solothurn auf der A1 Richtung Bern zwischen Herkingen und Wangen an der Aare ein Plus von einer Viertelstunde. 20 Minuten obendrauf gibt es auf der Gegenseite, Fahrt Richtung Zürich zwischen Kriegstetten und Herkingen. Und dann machen wir noch den Blick auf die Hauptstrasse im Margovieland von Starkirchwil auf Olten plus 10 Minuten, von Olten dann weiter auf Arbig ebenfalls nochmal plus 10 Minuten. Habt Sorge und kommen gut an.
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0: In Feurobig geht es zu Auenstein mit aktuell 27 Grad. Die Sonnenbrille, die könnt ihr noch ein bisschen auf der Nase haben. Habt ihr erst nachgeschaut, Sonnenuntergang zu Bremgarten an der Reuss ist um die 8 Uhr. Die Sonnenbrille die müsst ihr aber nicht zu weit weglegen, könnt ihr morgen auch und auch ein Weizchen fest mitnehmen. Der Freitag, aber auch der Samstag mit dem Argoja-Fest bringt uns viel Sonne mit viel blauem Himmel und rund 30 Grad.
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0: Und da läuten wir den Feierabend gerade richtig ein. Das mit Leonie und Callum Scott. Schön, sind ihr da.

0: Das ist einfach die beste Musik. Mit Argovia geht es euch einen Donnerstag für Abend, wo ich den DJ alle Farben in die Ohren schicke. Er ist am Samstag am Argovia-Fest live auf der Bühne und er freut sich besonders auf euch.
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0: 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Und dann würde ich sagen, stimmen wir uns schon mal ein im Soundtrack zum Leben. Da ist er mit seinem Baby. Goodbye.

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0: Ja, die haben wir auf jeden Fall. Mit dabei freue ich mich besonders auf One Republic und Need Your Love. Im Soundtrack zum Leben gebe ich euch aber auch noch Nia.

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2: Einzelgänger, der Todesschütz von Aarau, hat allein und zurückgezogen, das Mont-Sévelier an der Solothurner Grenze gelebt. Außerdem Drückenberger, erneut erscheint der Anwalt, der wegen Veruntreuung angeklagt ist, nicht vor dem Aarauer Gericht. Und Täter sind Kinder. 6- und 7-Jährige verwüstet die Kapelle zu Turgi. Ob jemand für den Schaden zahlt, ist fraglich.
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10: Das ist euer Donnerstag Feierabend mit Radio Argovia. Jetzt haben wir 17:30.
11: Ich bin Birgit Orgler. Guten Abend.
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11: In der Schweiz nimmt die Nachfrage nach Cyberversicherungen weiter zu. Im vergangenen Jahr seien in diesem Bereich sowohl die Zahl verkaufter Policen als auch das Prämienvolumen gestiegen, wie eine Erhebung des Schweizerischen Versicherungsverbands zeigt. Allerdings seien Cyberversicherungen in der Wirtschaft weiterhin nicht weit verbreitet. Nur 11,5% der Firmen seien gegen Cyberrisiken versichert. An der Santis-Nordwand droht ein Felssturz. Oberhalb der Schwägalp drohen bis zu 15.000 Kubikmeter Fels abzustürzen. Als Vorsichtsmaßnahme haben die Behörden gewisse Gebiete gesperrt. Wanderwege sind nicht betroffen. Ein Pilot der Rega habe den instabilen Felsbereich entdeckt, teilt der Kanton Appenzell-Ausserrhoden mit. Die Ukraine hat bei einem EU-Außenministertreffen in Irland neue Zusagen zur Unterstützung ihrer Flugabwehr erhalten. Man habe sich gefreut, Ankündigungen von Mitgliedstaaten zu hören, Luftverteidigung bereitzustellen, sagte die EU-Außenbeauftragte Kallas nach dem Treffen. Das sei etwas, worum man seit langem gebeten habe. Wer die neuen Zusagen machte und was sie konkret umfassen, wollte Kallas nicht verraten. Vor den Kanareninseln sind möglicherweise mehr als 80 Flüchtlinge ums Leben gekommen. Die Menschen seien in einem kleinen Holzboot von Westafrika zu den Kanaren unterwegs gewesen. Die staatliche spanische Seenotrettungsorganisation teilt mit, ein Boot mit 44 Menschen und 5 Leichen südlich von Gran Canaria entdeckt zu haben. Das Boot war mit rund 130 Menschen in See gestochen.
10: Kurz vor Handelsschluss, da steht der SMI mit 0,20% im Plus zu den Währungen. Der Euro, da gibt es für 94 Rappen, einen Dollar zu 81 Rappen.
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10: Grüß euch ins Auto in der Region Zürich auf der A1 Richtung Bern zwischen dem Rastplatz Balteswil und Zürich-Ost. Hier haben wir 10 Minuten länger. Dann stockt es aber auch noch weiter vorne von Zürich her in Aargau rein, ab Dietike bis Verzweigung Birfeld. Rund 20 Minuten, wo ihr mehr Zeit einrechnen müsst. Auf der A1 Richtung St. Gallen zwischen Dietike und Zürich-Affolteren plus 10 Minuten. 20 Minuten sind vom Westring Richtung Basel, ab Urdorf Süd bis vorne zum Gubristunnel. In der Region Solothurn auf der A1 Richtung Bern zwischen der Raststätte Gunzgen Nord und Wangen an der Aare. Eine Viertelstunde, die es oben drauf gibt. 20 Minuten sind es auf dieser Seite, fahrt Richtung Zürich zwischen Kriegstätte und Herking. Und dann gehen wir auf die Hauptstrasse im Argovialand, von Untersickental auf Würelingen plus 20 Minuten, von Wettigen auf Baden 10 Minuten, von Holderbank auf Wildegg 10 Minuten und von Olten auf Arbig ebenfalls plus 10 Minuten. Haben Sie Sorge und kommen gut an.
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10: Die Sonne strahlt in Begleitung von ein paar Wolken bei aktuell 27 Grad zurück. Der Sonnenhut und auch die Sonnenbrille, die könnt ihr ja gerade morgen am Beizli-Fest und am Argovia-Fest brauchen. Es gibt am Samstag und Freitag und Samstag, so muss ich sagen, richtig viel Sonne bei wenig Wolken, blau im Himmel und rund 30 Grad.
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10: und One Republic.

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Mit Argovia geht's für euch in Feierabend. Der Baschi, er am Samstag für euch am Argovia Fest live auf der Bühne. Stimmt aber im Soundcheck zum Leben schon mal ein. Zuerst aber Argovialand, habt ihr gewusst, dass die Zahl der Männer, die Teilzeit arbeiten, stärker zunimmt als die Zahl

0: Frauen nur um 2,5.
1: Trotzdem, in den meisten Fällen arbeitet der Mann Vollzeit, die Frau Teilzeit. Warum ist Teilzeit bei den Männern immer noch so weniger attraktives Arbeitsmodell?
0: Ein echter Mann schafft 100%. Selbst Bild sei nach wie vor tief verankert, sagt der Experte Thomas Neumauer zu Pro Familia Schweiz. Gleichzeitig sagen es strukturelle Faktoren, die Männer vom Teilzeitarbeiten abhalten. Der kurze Vaterschaftsurlaub oder die Tatsache, dass Mütter nach dem Mutterschutz meistens automatisch die Hauptbetreuung übernehmen. Auch die Unternehmenskultur und das Verhalten im Arbeitsalltag sei entscheidend. Ein Mann, der 90 statt 100% arbeiten will, hat laut einer Studie 17% weniger Chancen, überhaupt zum Gespräch eingeladen zu werden. Bei Frauen sinkt die Wahrscheinlichkeit nur um 2%. Auch da spüre ich mit Benachteiligung der Männer, so der Thomas Neumeier. Damit Teilzeitarbeiten attraktiver werde, brauche ich vor allem mehr Akzeptanz. Nicht nur gesellschaftlich, sondern auch wirtschaftlich.
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0: Das ist Radio Argovi am Donnerstag, wo ich euch Adele gerade in die Ohren schicke. Gerade noch innen da.
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0: Mit Arguvia geht es euch für Abend. Temper City habe ich für euch parat. Gerade hier noch ein Punkt.
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12: Ich bin Birgit Ogler. Guten Abend.
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12: Das Komitee Frauen für Neutralität und Frieden wirbt mit einem verfälschten Abstimmungstext für die Neutralitätsinitiative. Auf der Website war ein Absatz des Gesetzestexts anders formuliert und ein weiterer komplett erfunden. Das zeigen Recherchen von Tele Zürich. Die Website wurde inzwischen angepasst, sagt Monika Rürker, Obwaldner SVP-Nationalrätin und Vorstand im Komitee Frauen für Neutralität und Frieden.
14: Ja, ich bin sehr froh, dass wir darauf aufmerksam gemacht wurden. Wir haben wirklich im Moment noch nicht, ja, wissen wir nicht, woher das kommt. Es ist natürlich überhaupt nicht gut, dass ein falscher Text auf der Webseite ist.
12: Kritik gibt es unter anderem von Mitte-Nationalrat Gerhard Pfister. Was das Komitee mache, sei Irreführung der Wählerinnen und Wähler. Die Kantonspolizei Solothurn verrät die Standorte ihrer stationären und halbstationären Radaranlagen wieder. Auf der Website des Kantons sind die Standorte ab sofort aufgeführt. In den vergangenen 3 Jahren wurde die Veröffentlichung der Radarstandorte in einem Pilotprojekt getestet. Es zeigte sich, dass sich das Fahrverhalten und die Zahl der Unfälle mit und ohne Veröffentlichung kaum veränderten. Die Migros will bei Geflügel das Tierwohl verbessern. Sie stellt deshalb einen großen Teil ihrer Schweizer Pulle-Produktion auf eine langsamer wachsende Hühnerrasse um. Die Lebensdauer der Hühner werde damit von rund 36 Tagen um eine Woche verlängert, teilt die Migros mit. Zudem sollen die Tiere mehr Platz und Beschäftigungsmöglichkeiten erhalten. Weidezugang sei allerdings nicht vorgeschrieben.
0: Grüßt euch ins Auto und dann gehen wir als erstes in die Region Aarau auf A1 Richtung Zürich. Zwischen Verzweigung Wickental und Aarau West hat es einen Unfall gegeben, haben dort rund eine halbe Stunde länger. In der Region Solothurn auf A1 Richtung Zürich zwischen Kriegstetten und Herkingen haben wir ein Plus von 20 Minuten. In der Region Zürich auf A1 Richtung Bern zwischen dem Rastplatz Balteswil und Zürich Ost ein Plus von 10 Minuten. Dann stockt es weiter vor auch noch eines von Zürich her in Aargau rein, ab Dietike bis Verzweigung Bierfeld plus 20 Minuten. Auf der A1 Richtung St. Gallen, ab Dietike bis zum Gubristunnels plus von 10 Minuten. 20 Minuten sind es auf dem Westring Richtung Basel, ab Urdorf Süd bis für zu den Röhren. Und dann der Blick noch auf die Hauptstrasse im Argovialand, von Untersickental auf Würeling, aktuell ein Plus von 10 Minuten. Das auch von Wettigen auf Baden, von Holderbank auf Wildegg oder auch von Olten auf Arbig. Habt Sorge und kommen gut an.
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0: Durch den Feierabend geht es zu Töttingen mit aktuell 27 Grad, wo ihr die Sonne noch etwa bis am 8. im Argovialand geniessen könnt. Und mit dem herrlichen Wetter geht es dann auch gerade weiter, morgen Freitag am Beizlifest. Da gibt es viel Sonne, das wiederholt sich dann am Samstag am Argovia-Fest gerade nochmal mit viel blauem Himmel und rund 30 Grad.
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0: Wer noch so einen Sprung ins Wasser machen will, der kann das Fluss und Seen im Argovialand angenehm. Der Rhein aktuell 22 Grad, die Aare und die Limmat 23 und die Rüst zu Mellingen sogar 24. Unterhalb wieder sind der Badi zu Denwil rund 23 Grad. Zudem geht dort noch ein schwacher Wind.
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0: Schön verbringen wir den Donnerstag Feierabend miteinander, wo ich euch eine Portion gute Laune in die Lautsprecher schicke. Der Robbie Williams oder auch der Michael Schulte habe ich für euch parat. Der Start kommt aber von Temper City. Schön, dass ihr da.

0: 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Er ist heute in einer Woche im Hallenstadion, der Robbie Williams. Im Soundtrack zum Leben. Der Ray Dalton, er ist aber schon übermorgen im Bierfeld und stimmt bei Radio Gouja schon mal ein. Gerade hier in voller Länge. Der Countdown, ja, der läuft morgen Abend. Hier eröffnet das Beizli-Fest, das Argovia-Fest. Und auf dem Bierfeld wird fleissig dekoriert, Kühlschränke aufgefüllt oder auch die letzten Sachen aufgestellt. Der Peach vom Chillout-Treff, er ist auch dieses Jahr wieder am Start und ja, hat einiges vor.
1: 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Eine Dance-Show. Wir haben Pool-Dancer-Ladies, die tanzen die ganze Zeit, Freitag und Samstag jeweils, circa ab 9 Uhr, 10 Uhr geht das los und dann haben wir Show, bis einfach bis Arguvia-Fest fertig ist.
0: Also, dann sind wir gespannt. Ich glaube, überschauen kann man das Ganze nicht. 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Das Wetter, das macht super toll mit Sonne und rund 30 Grad ist angesagt. Darum höchste Zeit. 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
0: Die haben wir dabei und mit auf den Weg da kommt die grosse Frauenstimme aus Deutschland, Tiffany Harris. Wir freuen mich aber auch noch auf Beats von Martin Garrix. Im Soundtrack zum Leben gebe ich euch aber auch noch den Tom Gregory.
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2: Einzelgänger, der Todesschütz von Aarau, hat allein zurückgezogen, zu Montsevelier an der Solothurner Grenze gelebt. Außerdem Drückenberger, erneut erscheint der Anwalt, der wegen Veruntreuung angeklagt ist, nicht vor dem Aarauer Gericht. Und Täter sind Kinder. 6- und 7-Jährige verwüstete Kapelle zu Turgi. Ob jemand für den Schaden zahlt, ist fraglich.
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0: Mit Radio Arguvia sind wir unterwegs durch den Donnerstag für Abend. Jetzt haben wir 6:30.
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7: Mit dem Urs Hofstetter. Die Aargauer Kantonsschulen kommen aufs nächste Schuljahr hin einen neuen und einheitlichen Lehrplan über. Das Fach Sport entscheidet neu in den ersten drei Klassen darüber, ob jemand die nächste Stufe erreicht oder nicht. Laut dem Aargauer Regierungsrat trägt Sport nämlich zu der Studierfähigkeit bei und zu der gesellschaftlichen Reife. Und die Wienertal-Surentalbahn WSB fährt am übernächsten Wochenende zwischen Aarau und Schöftle nicht. Grund sind Unterhaltsarbeiten an den Gleisen und auf der Aarauer Strasse zu Oberempfelden. Laut Aargau Verkehr fahren dann am 12. und 13. September zwischen Aarau und Schöftle Ersatzbus.
0: Grüßt euch ins Auto in der Region Aarau. Hier haben wir auf der A1 Richtung Zürich zwischen Rotrist und Aarau ist immer noch eine halbe Stunde länger. Das wegen einem Unfall. In der Region Zürich auf der A1 Richtung Bern zwischen dem Rastplatz Balteswil und Zürich-Ost. Plus 10 Minuten. Dann stockt es auch von Zürich her in Aargau rein, ab die Etike bis Verzweigung Bierfeld, wo es eine Viertelstunde länger geht. 10 Minuten oben drauf gibt es auf der A1 Richtung St. Gallen zwischen die Etike und dem Gubrist-Tunnel. So auch auf dem Westring Richtung Basel, ab Urdorf Süd bis Führen zum Gubrist-Tunnel. Und dann gehen wir noch in die Region Solothurn auf der A1 Richtung Zürich, zwischen Kriegstetten und Herkingen. Dort haben wir ein Plus von 10 Minuten. Haben Sorge und kommen gut dort an, wo ihr wollt.
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0: Ja, die Sonne scheint noch gerade in Begleitung von ein paar Wolken mit aktuell 26 Grad in Niederlands. Das schöne Wetter nehmen wir dann auch gerade mit Richtung Wochenende. Morgen früh Freitag am Beizli-Fest, da gibt es wieder ganz viel Sonne mit wenig Wolken. Und am Arguvia-Fest Samstag dann gerade nochmal das mit viel blauem Himmel und rund 30 Grad.
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0: Haben einen guten Donnerstagabend.

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6: Ich bin Birgit Orgler. Guten Abend.
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6: In Aarau findet morgen Abend ein Gedenkmarsch statt. Am Marsch geht es darum, Solidarität und Anteilnahme mit den Opfern des Amoklaufs vom letzten Sonntag zu zeigen. Beim Amoklauf waren eine Frau getötet und 6 Personen verletzt worden. Der Marsch ist von den Veranstaltern des Raves initiiert und von der Stadt Aarau bewilligt worden. Man wolle gemeinsam gegen jede Form von Hass und Gewalt aufstehen, heißt es von den Initianten. Die EU will keine Flexibilität beim neuen Schengen-Kontrollsystem. Die Schweiz hatte sich um eine Verlängerung der Flexibilität bemüht. Ab Montag dürfen nun die Grenzbehörden an den Flughäfen die Datenerfassung von Einreisenden aus außerhalb des Schengen-Raums nicht mehr aussetzen. Wegen der Datenerfassung kann es an Flughäfen zu längeren Wartezeiten kommen. Rund 10 Vorfälle mit Beschimpfungen, Drohungen und körperlichen Aggressionen gegen das Verkehrspersonal zählt die SBB jeden Tag. Heute am Nationalen Aktionstag gegen Gewalt im öffentlichen Verkehr macht die SBB deshalb mit Betroffenen auf das Problem aufmerksam. Man wolle die Gewalt nicht tolerieren, hieß es an einer Medienkonferenz am Hauptbahnhof Zürich. Das Problem betreffe zudem nicht nur Kontrolleure, sondern beispielsweise auch Mitarbeitende im Kundendienst. Ski- und Snowboard-Weltmeisterschaften könnten schon bald fast jährlich stattfinden. Das teilt der internationale Ski- und Snowboard-Verband FIS mit. Bisher finden Titelkämpfe der FIS nur in ungeraden Jahren statt. Dem Konzept mit mehr Weltmeisterschaften wurde zugestimmt. Zudem werde überprüft, ob schon ab 2028 eine zusätzliche WM stattfinden könnte. A1 Bern Richtung Zürich zwischen Rotrist und Aarau-West Stau nach einem Unfall. Stau hat es auch auf der A1 Zürich Richtung Bern zwischen Dietike und der Verzweigung Bierfeld. A2 Luzern Richtung Gotthard zwischen Wassen und Göschenen. Stockender Verkehr hat es auf der A1 Bern Richtung Zürich zwischen der Verzweigung Lutherbach und Herkingen. A1 Nordring Zürich Richtung St. Gallen zwischen dem Limmataler Kreuz und dem Gubristunnel. A1 Bern Richtung St. Gallen zwischen Zürich-Seebach und dem Brütiseller Kreuz. A1 St. Gallen Richtung Zürich zwischen der Verzweigung Brütiselle und Zürich-Ost und A3 Westring Zürich Richtung Basel zwischen Urdorf Nord und dem Limmataler Kreuz.
5: Ich wünsche euch einen gemütlichen Donnerstagabend, wo wir im Argovialand mit angenehmen Temperaturen verwöhnt werden. Morgen nicht nur Freitag, sondern auch Beizli-Fest. Und da können wir uns alle darauf freuen. Es gibt nämlich viel Sonne mit viel blauem Himmel und nur wenig Wolken. Das dann auch gerade am Argovia-Fest Samstag mit Temperaturen von bis zu 30 Grad.
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5: Ich wünsche einen gemütlichen Donnerstagabend, wo ich euch eine Ladung gute Hits in die Ohren schicke, im Soundtrack zum Leben parat. Der Kygo, aber auch der Alex Warren. Der Startschuss in die neue Stunde kommt aber von Teddy Swims. Da ist Mr. Know-It-All.

Na, das ist die Aktuelle von Nico Santos im Soundtrack zum Leben, wo wir den Feierabend gemütlich angehen und das Tempo ein bisschen runterschrauben. Schön verbringen wir den Donnerstagabend miteinander, wo die Beyoncé mit auf den Weg kommt.

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1: Mit dem Urs Hofstetter. Die Aargauer Kantonsschulen kommen aufs nächste Schuljahr hin einen neuen und einheitlichen Lehrplan über. Das Fach Sport entscheidet neu in den ersten drei Klassen darüber, ob jemand die nächste Stufe erreicht oder nicht. Laut dem Aargauer Regierungsrat trägt Sport nämlich zu der Studierfähigkeit bei und zu der gesellschaftlichen Reife. Und die Wienertal-Sauertalbahn WSB fährt am übernächsten Wochenende zwischen Aarau und Schöftle nicht. Grund sind Unterhaltsarbeiten an den Gleis und auf der Aarauer Strasse zu Oberempfelden. Laut Aargau Verkehr fahren dann am 12. und 13. September zwischen Aarau und Schöftle Ersatzbus.
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8: Ich bin Pieger Orgler. Guten Abend.
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8: In Aarau findet morgen Abend ein Gedenkmarsch statt. Am Marsch geht es darum, Solidarität und Anteilnahme mit den Opfern des Amoklaufs vom letzten Sonntag zu zeigen. Beim Amoklauf waren eine Frau getötet und 6 Personen verletzt worden. Der Marsch ist von den Veranstaltern des Raves initiiert und von der Stadt Aarau bewilligt worden. Man wolle gemeinsam gegen jede Form von Hass und Gewalt aufstehen, heißt es von den Initianten. Rund 10 Vorfälle mit Beschimpfungen, Drohungen und körperlichen Aggressionen gegen das Verkehrspersonal zählt die SBB jeden Tag. Heute am Nationalen Aktionstag gegen Gewalt im öffentlichen Verkehr macht die SBB deshalb mit Betroffenen auf das Problem aufmerksam. Man wolle die Gewalt nicht tolerieren, hieß es an einer Medienkonferenz am Hauptbahnhof Zürich. Das Problem betreffe zudem nicht nur Kontrolleure, sondern beispielsweise auch Mitarbeitende im Kundendienst. Ski- und Snowboard-Weltmeisterschaften könnten schon bald fast jährlich stattfinden. Das teilt der internationale Ski- und Snowboard-Verband FIS mit. Bisher finden Titelkämpfe der FIS nur in ungeraden Jahren statt. Dem Konzept mit mehr Weltmeisterschaften wurde zugestimmt. Zudem werde überprüft, ob schon ab 2028 eine zusätzliche WM stattfinden könnte. A3 Zürich, richtig kurz, zwischen Wollerau und dem Altendorf-Tunnel hat Stau nach einem Unfall. Stockender Verkehr hat es auf der A1 Nordring Zürich Richtung St. Gallen zwischen dem Limmataler Kreuz und dem Gubrist-Tunnel. A1 Bern Richtung St. Gallen zwischen dem Stelzen-Tunnel und dem Brütiseller Kreuz. Und A3 Westring Zürich Richtung Basel zwischen Urdorf Nord und dem Limmataler Kreuz.
9: Ich wünsche euch einen gemütlichen Donnerstagabend, wo wir im Argovialand mit angenehmen Temperaturen verwöhnt werden. Morgen nicht nur Freitag, sondern auch Beizli-Fest. Und da können wir uns alle darauf freuen. Es gibt nämlich viel Sonne mit viel blauem Himmel und nur wenig Wolken. Das dann auch gerade am Argovia-Fest Samstag mit Temperaturen von bis zu 30 Grad.
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2: Die Themen haben heute Schlagzeilen gemacht. Guten Abend.
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3: Der Schweizerische Lehrerinnen- und Lehrerverband LCH wünscht sich eine Schul-KI. Heute ist bekannt geworden, dass die Stadt New York künstliche Intelligenz an Schulen verbietet. Ein Verbot gehe zu weit, sagt Beat A. Schwendimann vom LCH. Spannend wären hingegen maßgeschneiderte KI-Plattformen für Schulen.
4: Schulen müssen KI-Kompetenzen können vermitteln. Wünschenswert wäre aus Sicht vom LCH, dass es auch entsprechende KI-Plattformen gibt, die spezifisch für Schulen entwickelt worden sind und die am Schweizer Recht unterstehen und entsprechender Datenschutz gesichert ist.
3: Das KI-Verbot in New York gilt zunächst für das aktuelle Schuljahr.
2: Die Schäden des Unwetters vom vergangenen Freitag sind sehr hoch. Sie kosten laut ersten Einschätzungen von Versicherern mindestens einen dreistelligen Millionenbetrag. Das ergab eine Umfrage der Nachrichtenagentur AWP. Das Unwetter vom letzten Freitag sei das mit Abstand schwerste Hagelereignis dieses Jahres gewesen. Bis heute seien schweizweit rund 18.000 Schadenmeldungen eingegangen, teilte ein Sprecher der Mobiliar mit. Die Mehrheit betreffe beschädigte Fahrzeuge, aber auch Keller oder Gärten. Die Migros will bei Geflügel das Tierwohl verbessern. Sie stellt deshalb einen großen Teil ihrer Schweizer Pulle-Produktion auf eine langsamer wachsende Hühnerrasse um. Die Lebensdauer der Hühner werde damit von rund 36 Tagen um eine Woche verlängert, teilt die Migros mit. Zudem sollen die Tiere mehr Platz und Beschäftigungsmöglichkeiten erhalten. Weidezugang sei allerdings nicht vorgeschrieben. An der Santis-Nordwand droht ein Felssturz. Oberhalb der Schwägalp drohen bis zu 15.000 Kubikmeter Fels abzustürzen. Als Vorsichtsmaßnahme haben die Behörden gewisse Gebiete gesperrt. Wanderwege sind nicht betroffen. Ein Pilot der Rega habe den instabilen Felsbereich entdeckt, teilt der Kanton Appenzell-Ausserrhoden mit. Russland schließt als Reaktion auf deutsche Sanktionen im Zusammenhang mit dem Drohnenvorfall in Leipzig Niederlassungen des Goethe-Instituts. Man reagiere damit auf die angekündigte Schließung des russischen Hauses in Berlin, sagt der russische Außenminister. Anfang August war auf dem Flughafen Leipzig-Halle eine Drohne mit Sprengstoff gefunden worden. Die deutsche Regierung macht Russland für den Vorfall verantwortlich. Russland bestreitet die Vorwürfe.
5: Alle Infos, was auf der Strasse gerade los ist, das findet ihr ganz einfach in der Radio Argovia App. Dort haben wir euch alle aktuellen Meldungen auf einen Blick parat gemacht. Habt Sorge beim Renken und kommt gut an. Im Sportsommer sind wir definitiv angekommen, weil mit schönen Aussichten geht es weiter. Der Freitag bringt uns nicht nur viel Sonne und wenig Wolken, sondern auch noch ein Beizli-Fest mit sich. Auch am Samstag am Argovia-Fest wiederholt sich dann das Ganze mit viel blauem Himmel und Temperatur an beiden Tagen von um die 30 Grad. Schön, sind ihr mit Radio Argovia unterwegs. Ich bin der Matthias Schöpfer.
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2: Die Themen haben heute Schlagzeilen gemacht. Guten Abend.
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2: Die Beschäftigung in der Schweiz steigt überraschend stark an. Das zeigen Zahlen des Bundesamts für Statistik. Felix Haldimann.
3: Nicht überall war der Boom zwischen April und Juni gleich stark gewesen. In der Zentralschweiz etwa hat die Zahl der Beschäftigten am stärksten zugenommen, vor der Genfersee-Region und der Ostschweiz. Weniger stark sind die Regionen rund ums Mittelland, Basel und Bern gewachsen. Das Tessin hat sogar einen leichten Rückgang verzeichnet. Temporär Stellen haben am meisten zugenommen, deutlich vor Gastro-Jobs oder Putzkräften. Das Gesundheitswesen ist mitverantwortlich für den grossen Jobboom in den Frühlingsmonaten. Anders sieht es in der IT-Branche aus. Mehr als 3000 Vollzeitstellen sind weggefallen, vermutlich auch wegen künstlicher Intelligenz.
2: Die Schäden des Unwetters vom vergangenen Freitag sind sehr hoch. Sie kosten laut ersten Einschätzungen von Versicherern mindestens einen dreistelligen Millionenbetrag. Das ergab eine Umfrage der Nachrichtenagentur AWP. Das Unwetter vom letzten Freitag sei das mit Abstand schwerste Hagelereignis dieses Jahres gewesen. Bis heute seien schweizweit rund 18.000 Schadenmeldungen eingegangen, teilte ein Sprecher der Mobiliar mit. Die Mehrheit betreffe beschädigte Fahrzeuge, aber auch Keller oder Gärten. Moderne Fahrassistenzsysteme machen Autofahrer leichtsinniger. Das zeigt eine Studie der AXA-Versicherung. Die Assistenzsysteme machten Autos klar sicherer. Autos mit Assistenzsystemen verursachten rund 40% weniger Auffahrunfälle. Gleichzeitig führe die Technik aber zu einem trügerischen Sicherheitsgefühl. 47% der Befragten mit Assistenzsystemen gaben an, riskanter zu fahren. 60% sagten, sie seien weniger aufmerksam. 28% schauen während der Fahrt auf ihr Mobiltelefon. Im Kampf gegen die massenhafte Einfuhr von Billigprodukten, vor allem aus China, in die EU, soll eine Bearbeitungsgebühr für kleine Pakete fällig werden. Ab dem 1. November soll die neue Abgabe für im Internet bestellte und in die EU eingeführte Produkte gelten. Darauf haben sich Unterhändler des Europaparlaments und der EU-Länder verständigt. Die EU-Kommission muss noch die Höhe der Gebühr festlegen. Für die Zahlung sind die Online-Handelsplattformen zuständig.
4: Alle Infos, was auf der Strasse gerade los ist, das findet ihr ganz einfach in der Radio Argovia App. Dort haben wir euch alle aktuellen Meldungen auf einen Blick parat gemacht. Habt Sorge beim Renken und kommt gut an. Im Sportsommer, da sind wir definitiv angekommen, weil mit schönen Aussichten geht es weiter. Der Freitag bringt uns nicht nur viel Sonne und wenig Wolken, sondern auch noch ein Beizli-Fest mit sich. Auch am Samstag, am Arguia-Fest, wiederholt sich dann das Ganze mit viel blauem Himmel und Temperatur an beiden Tagen von um die 30 Grad. Schön, sind wir mit Radio Arguvia unterwegs. Ich bin der Matthias Schöpfer.
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5: Die Themen haben heute Schlagzeilen gemacht. Guten Abend.
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5: Das Komitee Frauen für Neutralität und Frieden wirbt mit einem verfälschten Abstimmungstext für die Neutralitätsinitiative. Auf der Website war ein Absatz des Gesetzestexts anders formuliert und ein weiterer komplett erfunden. Das zeigen Recherchen von Tele Zürich. Im erfundenen Teil heißt es unter anderem, die Schweiz bekenne sich zum Völkerrecht. Dass die Frauen für Neutralität und Frieden mit verfälschten Initiativtexten werben, gehe nicht, sagt der Zuger Mitte-Nationalrat Gerhard Pfister.
6: Wenn man suggeriert, die Initiative will, dass die Schweiz sich für das Völkerrecht einsetzt, dann behauptet die, die das gemacht haben, etwas Falsches. Das ist die Irreführung der Wählerinnen und Wähler.
5: Inzwischen wurden die Passagen auf der Website angepasst. Die Migros will bei Geflügel das Tierwohl verbessern. Sie stellt deshalb einen großen Teil ihrer Schweizer Pulle-Produktion auf eine langsamer wachsende Hühnerrasse um. Die Lebensdauer der Hühner werde damit von rund 36 Tagen um eine Woche verlängert, teilt die Migros mit. Zudem sollen die Tiere mehr Platz und Beschäftigungsmöglichkeiten erhalten. Weidezugang sei allerdings nicht vorgeschrieben. Rund 10 Vorfälle mit Beschimpfungen, Drohungen und körperlichen Aggressionen gegen das Verkehrspersonal zählt die SBB jeden Tag. Heute am Nationalen Aktionstag gegen Gewalt im öffentlichen Verkehr macht die SBB deshalb mit Betroffenen auf das Problem aufmerksam. Man wolle die Gewalt nicht tolerieren, hieß es an einer Medienkonferenz am Hauptbahnhof Zürich. Das Problem betreffe zudem nicht nur Kontrolleure, sondern beispielsweise auch Mitarbeitende im Kundendienst. Im Kampf gegen die massenhafte Einfuhr von Billigprodukten, vor allem aus China, in die EU, soll eine Bearbeitungsgebühr für kleine Pakete fällig werden. Ab dem 1. November soll die neue Abgabe für im Internet bestellte und in die EU eingeführte Produkte gelten. Darauf haben sich Unterhändler des Europaparlaments und der EU-Länder verständigt. Die EU-Kommission muss noch die Höhe der Gebühr festlegen. Für die Zahlung sind die Online-Handelsplattformen zuständig. Ski- und Snowboard-Weltmeisterschaften könnten schon bald fast jährlich stattfinden. Das teilt der internationale Ski- und Snowboard-Verband FIS mit. Bisher finden Titelkämpfe der FIS nur in ungeraden Jahren statt. Dem Konzept mit mehr Weltmeisterschaften wurde zugestimmt. Zudem werde überprüft, ob schon ab 2028 eine zusätzliche WM stattfinden könnte.
7: Alle Infos, was auf der Strasse gerade los ist, das findet ihr ganz einfach in der Radio Argovia App. Dort haben wir euch alle aktuellen Meldungen auf einen Blick parat gemacht. Habt Sorge beim Renken und kommt gut an. Im Sportsommer sind wir definitiv angekommen, weil mit schönen Aussichten geht es weiter. Der Freitag bringt uns nicht nur viel Sonne und wenig Wolken, sondern auch noch ein Beizli-Fest mit sich. Auch am Samstag am Argovia-Fest wiederholt sich dann das Ganze mit viel blauem Himmel und Temperatur an beiden Tagen von um die 30 Grad. Schön, sind ihr mit Radio Argovia unterwegs. Ich bin der Matthias Schöpfer.
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2: Die Themen haben heute Schlagzeilen gemacht. Guten Abend.
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2: Das Komitee Frauen für Neutralität und Frieden wirbt mit einem verfälschten Abstimmungstext für die Neutralitätsinitiative. Auf der Website war ein Absatz des Gesetzestexts anders formuliert und ein weiterer komplett erfunden. Das zeigen Recherchen von Tele Zürich. Die Website wurde inzwischen angepasst, sagt Monika Rürker, Obwaldner SVP-Nationalrätin und Vorstand im Komitee Frauen für Neutralität und Frieden.
3: Ja, ich bin sehr froh, dass wir darauf aufmerksam gemacht wurden. Wir haben wirklich im Moment noch nicht, ja, wissen wir nicht, woher das kommt. Es ist natürlich überhaupt nicht gut, dass ein falscher Text auf der Webseite ist.
2: Kritik gibt es unter anderem von Mitte-Nationalrat Gerhard Pfister. Was das Komitee mache, sei Irreführung der Wählerinnen und Wähler. Rund 10 Vorfälle mit Beschimpfungen, Drohungen und körperlichen Aggressionen gegen das Verkehrspersonal zählt die SBB jeden Tag. Heute am Nationalen Aktionstag gegen Gewalt im öffentlichen Verkehr macht die SBB deshalb mit Betroffenen auf das Problem aufmerksam. Man wolle die Gewalt nicht tolerieren, hieß es an einer Medienkonferenz am Hauptbahnhof Zürich. Das Problem betreffe zudem nicht nur Kontrolleure, sondern beispielsweise auch Mitarbeitende im Kundendienst. Die EU will keine Flexibilität beim neuen Schengen-Kontrollsystem. Die Schweiz hatte sich um eine Verlängerung der Flexibilität bemüht. Ab Montag dürfen nun die Grenzbehörden an den Flughäfen die Datenerfassung von Einreisenden aus außerhalb des Schengen-Raums nicht mehr aussetzen. Wegen der Datenerfassung kann es an Flughäfen zu längeren Wartezeiten kommen. Moderne Fahrassistenzsysteme machen Autofahrer leichtsinniger. Das zeigt eine Studie der AXA-Versicherung. Die Assistenzsysteme machten Autos klar sicherer. Autos mit Assistenzsystemen verursachten rund 40% weniger Auffahrunfälle. Gleichzeitig führe die Technik aber zu einem trügerischen Sicherheitsgefühl. 47% der Befragten mit Assistenzsystemen gaben an, riskanter zu fahren. 60% sagten, sie seien weniger aufmerksam. 28% schauen während der Fahrt auf ihr Mobiltelefon. Ski- und Snowboard-Weltmeisterschaften könnten schon bald fast jährlich stattfinden. Das teilt der internationale Ski- und Snowboard-Verband FIS mit. Bisher finden Titelkämpfe der FIS nur in ungeraden Jahren statt. Dem Konzept mit mehr Weltmeisterschaften wurde zugestimmt. Zudem werde überprüft, ob schon ab 2028 eine zusätzliche WM stattfinden könnte.
4: Alle Infos, was auf der Strasse gerade los ist, das findet ihr ganz einfach in der Radio Argovia App. Dort haben wir euch alle aktuellen Meldungen auf einen Blick parat gemacht. Habt Sorge beim Renken und kommt gut an. Im Sportsommer da sind wir definitiv angekommen, weil mit schönen Aussichten geht es weiter. Der Freitag bringt uns nicht nur viel Sonne und wenig Wolken, sondern auch noch das Beizli-Fest mit sich. Auch am Samstag am Argovia-Fest wiederholt sich dann das Ganze mit viel blauem Himmel und Temperatur an beiden Tagen von um die 30 Grad. Schön, sind wir mit Radio Argovia unterwegs. Ich bin der Matthias Schöpfer.
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